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2: Mit Sebastian Pasotti. Russlands Staatschef Putin hat auf die von Deutschland angekündigten Sanktionen reagiert. Sie seien ein schwerer Fehler und hingen mit den bevorstehenden Wahlkämpfen zusammen, sagte Putin. Die Bundesregierung macht Russland für die Sprengstoffdrohne auf dem Flughafen Leipzig-Halle verantwortlich. Deshalb wird der Vertrag mit dem russischen Haus in der Friedrichstraße in Berlin gekündigt, das russische Generalkonsulat in Bonn geschlossen und der russische Botschafter einbestellt. Die Einkommenssteuerreform gilt als eines der großen Projekte der schwarz-roten Koalition. Heute will sie das Kabinett auf den Weg bringen. Von den Entlastungen sollen vor allem Menschen mit kleinen und mittleren Einkommen sowie Familien mit Kindern profitieren. Für eine Familie mit zwei Kindern und mittlerem Einkommen ist die Rede von gut 600 Euro jährlicher Entlastung. Zur Gegenfinanzierung soll unter anderem die sogenannte Reichensteuer erhöht werden. Die deutsche Marine hat erfolgreich im Nordatlantik eine Rakete getestet. Die Erprobung zeige, dass sich das israelische Raketensystem von deutschen Schiffen aus einsetzen lasse, sagte ein Marinesprecher. Die Raketen haben eine Reichweite von mehr als 500 Kilometern. Nach dem versuchten Stromanschlag in der Nähe des Kraftwerks Jenschwalde ermittelt das Brandenburger LKA. Die Täter hatten gestern versucht, mit selbstgebauten Flugkörpern leitfähiges Material in Höchstspannungsleitungen zu bringen. So wollten sie einen Kurzschluss verursachen. Dies sei in zwei Fällen auch gelungen, sagte Brandenburgs Innenminister Redmann. Einen großflächigen Stromausfall habe es aber nicht gegeben. Die Täter seien systematisch vorgegangen, so Redmann. Das sei kein Kinderstreich gewesen. Nach dem Cyberangriff geht der Berliner Senat davon aus, dass die Hacker die gestohlenen Daten veröffentlichen werden. Aktuell werde daran gearbeitet, betroffene Mitarbeiter zu informieren. Außerdem würden Hilfsangebote für die Mitarbeiter geprüft. Übermorgen läuft ein Ultimatum der Hacker ab. Sie fordern Bitcoin im Wert von gut 2 Millionen Euro. Der Senat hat schon gesagt, dass er nicht zahlen wird. Zum Fußball. Borussia Dortmund hat die zweite Runde des DFB-Pokals erreicht. Der BVB gewann beim Fußball-Fünftligisten HEBC Hamburg-Eimsbüttler Ballspielclub mit 5:0. Heute spielt dann zum Abschluss der ersten Pokalrunde der FC Bayern beim VfL Osnabrück. Und soweit das Neueste aus der Flux FM Nachrichtenredaktion.
3: Dankeschön. Natürlich noch ein kurzer Blick aufs Wetter. 14 Grad hier gerade in Kreuzberg. Dazu ein relativ schöner Sonnenaufgang. Wird langsam heller da draußen. Heute bei maximal 22 Grad. Insgesamt aber eher viele Wolken und insgesamt bedeckter. Am Abend kann es noch ein paar sonnige Abschnitte geben. Also da wird sich der Tag nochmal schön verabschieden. Für morgen dann wieder Regen vorhergesagt. Immer wieder vorbeiziehende Niederschlagsfelder bei maximal 23 Grad. So geht's dann am Freitag ebenfalls weiter und auch am Samstag. Am Sonntag kann es dann sogar mal zur Abwechslung wieder etwas sonniger werden.
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3: So, kurz nach 6 Zeit mal unsere müden Knochen aus dem Bett zu wuchten und so ein bisschen in den nächsten Stunden die Stadt wieder mal mit uns voll zu machen. Am Mikrofon für euch in den nächsten Stunden und zum Start in diesen Mittwoch Sascha Schlegel. Wir haben es 6:03. Ich begrüße euch und wünsche euch einen schönen guten Morgen hier mit Musik von Somber. Das ist ein Stück Potential für euch. Guten Morgen.

Roller Derby, ein Vollkontaktsport auf Rollschuhen, der sich seit den 2000er Jahren weltweit entwickelt verbreitet hat und vor allen Dingen von Frauen gespielt wird. Und zum Beispiel auch hier in Berlin vom Berliner TSC. Ich habe selber noch nicht gespielt und ich frage mich, ob die drei aus Hamburg, die sich als Band so genannt haben, vielleicht selber schon mal diesen Vollkontaktsport ausgeübt haben. Das waren Roller Derby hier mit ihrem Stück Last Night auf 100,6 Flux FM um 10 Minuten nach 6. Kommen wir gleich mal zu einem wichtigen Thema, das ab heute hier für Berlin vielleicht auch durchaus relevant ist, gerade wenn es um medizinische Notfälle geht. Denn ab heute beginnt ein 3-tägiger Warnstreik an der Charité. Betroffen davon natürlich alle Patientinnen, Angehörige und Beschäftigte. Die Gewerkschaft Verdi hat das Personal aufgerufen, bis einschließlich Freitag die Arbeit niederzulegen. Hintergrund ist der Streit um den sogenannten Tarifvertrag Entlastung und natürlich die Aushandlung von besseren Arbeitsbedingungen. Besonders heikel daran, was der Streik jetzt konkret für die Patientenversorgung bedeutet, muss heute erst noch vor Gericht geklärt werden. Die Klinikleitung und die Gewerkschaft konnten sich bislang auf keine gemeinsame Notdienstvereinbarung einigen. Also um die medizinische Versorgung sicherzustellen, hat die Charité dann das Arbeitsgericht angerufen. Ein Schritt, den Verdi dann wiederum auch als Einschränkung ihres Streikrechts kritisiert haben. Die Verhandlung heute vorm Arbeitsgericht startet am Vormittag um 11.30 Uhr. Unabhängig von der Entscheidung, die dort gefällt wird, sollte man aber bis zum Samstag definitiv bei medizinischer Hilfe oder auch akuten Notfällen wahrscheinlich eher auf die umliegenden Krankenhäuser ausweichen. Denn, wie gesagt, ab heute beginnt der 3-tägige Warnstreik an der Charité und sicherheitshalber sollte man deswegen zu anderen Krankenhäusern ausweichen. In diesem Sinne, kommt gut und gesund vor allen Dingen in diesen Morgen und in diesen Tag. Schönen guten Morgen.

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0: Ein überaus sonniges Kollektiv aus London und wie man hier vielleicht auch schon so ein bisschen am Akzent gehört hat, da kommen auch noch andere sprachliche Heimaten mit rein. Da sind zum Teil auch Wurzeln der Band aus dem baskischen Land zu finden bei den Crystal Fighters, die hier die natürliche Liebe besungen haben. Love Natural auf Lux FM um 6 Uhr und 20 Minuten.
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0: Wir begrüßen erneut in unserer Playlist Chelsea Jacotin, wie die australische Singer-Songwriterin ja mit vollständigem Namen heißt. Erst vor ein paar Wochen hier bei uns, eigentlich ja auf der Dachterrasse geplant, beziehungsweise hat es da am Ende auch auf der Dachterrasse stattgefunden, aber es war sehr, sehr heiß und sie hat dort natürlich auch wieder ihr unglaublich krasses Stimmorgan unter Beweis gestellt. Die Künstlerin ist gerade mal Anfang 20, wirkt aber auf der Bühne schon wie eine gestandene Künstlerin, die auf viele Jahre Erfahrung zurückblicken kann. Und ja, sie hat sich inspirieren lassen von Sängerinnen wie Adele oder auch Amy Winehouse. Ja, und hier hören wir sie mit ihrem neuen Stück Aeroplanes. Das ist Jacotin, eine Künstlerin, die man in so kleinem Rahmen wahrscheinlich in Zukunft nur noch selten erleben wird, beziehungsweise gar nicht mehr. Also sie ist drauf und dran, die Welt mit ihrer Stimme zu erobern. Australien und unsere Herzen hat sie definitiv schon erobert.
2: Hey.

Also wenn ich mich bewege, würde ich das jetzt vielleicht nicht Poesie in Bewegung bezeichnen, aber für Sir und Anderson Park gibt es auf alle Fälle Poetry in Motion. Ja, es gibt Menschen, die sich durchaus eleganter und graziler bewegen als viele andere. Poetry in Motion hier von Sir und Anderson Park, von Poetry in Comics. Werden wir gleich nochmal ausführlicher sprechen, denn John Abatili hat sich mal umgeschaut und geguckt, was in diesem Monat alles an spannenden neuen Graphic Novels erscheint. Dazu gleich nach Vassia Project mehr.

0: Das Geschwisterduo aus Großbritannien, Wasya Project, beide ja eher in klassischer Musik ausgebildet, haben sich dann aber am Ende für das poppige Spektrum der Musik entschieden. Hier gerade mit ihrem Stück Bleeding Gold, wenn euch das gefällt und ihr dazu gerne auch mal live tanzen wollt. 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November gibt's ein Konzert hier im Berliner Astra, präsentiert von Flux FM. 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
0: Ja, wenn ihr in den letzten Tagen auch wieder festgestellt habt, irgendwie habe ich keine Lust mehr auf das Handy-Display zu schauen oder irgendeinen neuen Roman anzufangen, sondern ich würde lieber gerne mal wieder zu einer neuen Graphic Novel greifen, dann kann euch FluxFM-Redakteurin Jonna Battili jetzt helfen. Sie hat sich nämlich durch die Neuerscheinung der nächsten Wochen geblättert.
2: Comic 1. Vincent.
3: Seit einer halben Ewigkeit kommen Vincent und Robert bei ihrem Stammtisch zusammen und zocken alle möglichen Kartenspiele. Für den alleinstehenden Robert bedeutet das regelmäßige Treffen eine Menge. Umso härter trifft es ihn, als er von Vincents ersten Demenzanzeichen mitbekommt. Ein neues Kapitel der Freundschaft beginnt, bekannte Rollenbilder brechen auf. Autorin Melanie Caroline Wigger absolvierte für die Recherche ein dreimonatiges Pflichtpraktikum in einem Alterszentrum und zeigt in Vincent, wie Freundschaft und Teilhabe funktionieren, trotz Demenz. Kostenpunkt 30 Euro.
2: Comic 2. 40 Tage in der Wüste B.
3: Alleine wandert Archamane durch eine Welt, in der sich Formen, Räume und Wesen unaufhörlich verwandeln. Kaleidoskopartig fließen Landschaften, Figuren, Symbole auf jeder Seite ineinander. Die Graphic Novel stammt von Comiczeichner Jean Giraud, besser bekannt unter seinem Pseudonym Möbius. Er gilt als einer der einflussreichsten visuellen Künstler der Szene. 14 Jahre nach seinem Tod feiert 40 Tage in der Wüste B die deutsche Erstveröffentlichung. Für 40 Euro nimmt er euch mit auf eine Reise durch eine endlose Wüstenlandschaft.
2: Comic 3. Verratene Verräter.
3: Bereit für einen Italo-Krimi? Die Geschichten von Giorgio Scevanenko haben in Italien absoluten Kultstatus. Der Mailänder Comic-Künstler Paolo Bacciglieri bringt den suspendierten Arzt Duca Lamberti mit Verratene Verräter nach Deutschland. Der hat einen kniffligen Fall zu lösen. Am Mailänder Stadtrand steigt eine mysteriöse junge Frau aus einem Auto mit zwei älteren Insassen, verriegelt die Türen und schiebt das Fahrzeug über die Uferkante. Das Auto versinkt, von der Frau fehlt jede Spur. Für 26 Euro reist ihr mit ins Italien der 60er Jahre.
0: 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Um 6.34 Uhr übergebe ich an Erlend Öje, der gemeinsam mit seinen Whitest Boy Alive-Kollegen erst letzte Woche das Jubiläum ihres Debütalbums in Potsdam gefeiert hat. Hier hören wir ihn mit seinen sizilianischen neuen Kollegen und dem Stück La Prima Estate. Wir tanzen uns sonnig in diesen Mittwochmorgen. Aktuelle Temperaturen 14 bis 15 Grad in Kreuzberg. Heute kein Regen, aber auch nicht so viel Sonne. Aber jetzt sieht es gerade noch sehr schön aus. Guten Morgen.

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0: Das ist doch schön.
1: Layla Blue heißt sie mit vollständigem Namen, kommt aus Los Angeles, beziehungsweise ursprünglich aus New York City, ist dann aber an die Westküste gezogen und sie nennt sich musikalisch einfach nur mit ihrem Nachnamen Blue und hat uns hier gerade das wunderbare Stück Oh Lover präsentiert. Auf 100,6 Flux FM um 6.46 Uhr. Ich übergebe an die Band Bastille aus London. Die Band, gegründet ja von Dan Smith, haben sich aber eben nach dieser Bastion, nach dieser Festung in Frankreich benannt. Jetzt ist die Frage, warum eigentlich? Weil Dan Smith, der Sänger, am 14. Juli Geburtstag hat, gleichzeitig auch in Frankreich ja Nationalfeiertag zur Erinnerung an den Sturm auf die Bastille. Und daher kommt der Name. Das hier sind Bastille mit ihrem großen Hit Pompeii für euch zum Start in diesen Mittwoch. Aktuelle Temperaturen 14 Grad, heute maximal 22 Grad und dazu insgesamt etwas mehr Wolken, dafür kein Regen und am Abend sogar wieder etwas mehr Sonne. Und gerade kommt die Sonne auch kurz mal raus, um uns guten Morgen zu sagen. Und ich schließ mich an. Guten Morgen.

Mit The Big Moon ging es hier gerade nach Spanien um 6.54 Uhr. Sie haben die Stadt Barcelona besungen. Oder für alle Menschen, die dort mal waren und zwei Wochen danach auch immer noch gerne sagen, Barcelona. The Big Moon waren das hier auf Flux FM. Vielleicht seid ihr heute Morgen ja aufgestanden und habt euer Fenster geöffnet und dachtet euch so, ach schön, wieder ein paar wunderbare Vogelstimmen vor dem Fenster zu hören. Ja, und es gibt Menschen, die sich wirklich auch mit dieser Thematik beschäftigen, daran forschen. Zum Beispiel die Universität Tübingen hat jetzt quasi eine neue Studie veröffentlicht. Sie haben sich die verschiedenen Vogelstimmen angeschaut und festgestellt, es gibt ein paar Lieblinge und ein paar, die da eher nicht so gerne gehört werden. Sie haben ungefähr knapp 100 Probandinnen mehr als 120 verschiedene Vogelstimmen vorgespielt. Und das Ergebnis, es gibt einen Star am Mikrofon, beziehungsweise einen Testsieger unter den Vogelstimmen, und zwar ist es die Amsel. Wir hören mal kurz die Amsel, damit wir uns kurz erinnern, wie schön die Amsel eigentlich klingt. Tja, würden wir, glaube ich, alle sagen, es klingt gut. Ich hoffe, so ein Tier hattet ihr heute Morgen vor eurem Fenster. Es gibt aber auch noch Vögel, die ganz unten stehen auf der Liste. Es gibt ein Schlusslicht im Ranking der vorgespielten Vogelstimmen, und zwar ist es die Schleiereule, die ein sehr schrilles Kreischen hat, und das klingt dann am Ende ungefähr so. Ja, es könnte auch aus einem Horrorfilm kommen. Gut, also ich hoffe für euch, dass ihr heute Morgen eher eine Amsel vor eurem Fenster hattet und keine Schleiereule. Aber ja, ich finde es immer wieder spannend, womit sich Menschen in der Forschung eigentlich beschäftigen. Ja, weiche, harmonische Tonfolgen beruhigen unser Gehirn, und scharfe Töne und raue Töne sorgen eher für Stress. Wer hätte das gedacht? Die Forschung hat es bewiesen. Danke, Universität Tübingen, und Glückwunsch an die Amsel und leider eine kleine Umarmung an die Schleiereule, die leider von der Natur keinen schönen Gesang bekommen hat. Ihr bekommt jetzt hier bis zu den Nachrichten noch Gesang von Obong Jaya. Es ist damit 6.56 Uhr. Guten Morgen.

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2: Mit Sebastian Pasotti. Russlands Staatschef Putin hat die deutschen Sanktionen gegen sein Land als schweren Fehler bezeichnet. Diese hingen mit den bevorstehenden Wahlkämpfen zusammen, so Putin. Die Bundesregierung macht Russland für den versuchten Drohnenanschlag am Flughafen Leipzig-Halle verantwortlich. Als Reaktion wird der Vertrag mit dem russischen Haus in der Friedrichstraße in Berlin gekündigt, der russische Botschafter einbestellt und das russische Generalkonsulat in Bonn geschlossen. Die Bundesregierung will heute ihre Einkommenssteuerreform auf den Weg bringen. Vor allem Menschen mit kleinen und mittleren Einkommen sowie Familien mit Kindern sollen profitieren. Als Beispiel nennt die Regierung eine Familie mit zwei Kindern und mittlerem Einkommen. Sie sollen künftig dank der Reform jährlich 600 Euro mehr im Portemonnaie haben. Um die Reform zu finanzieren, soll unter anderem die Reichensteuer für sehr hohe Einkommen früher greifen. Die deutsche Marine will die Reichweite ihrer Raketen deutlich vergrößern. Eine Fregatte hat im Nordatlantik ein israelisches Raketensystem erfolgreich getestet. Ein Marinesprecher sagte, er sei hochzufrieden. Die Raketen haben eine Reichweite von mehr als 500 Kilometern und können von Schiffen aus abgeschossen werden. Das Brandenburger LKA ermittelt nach dem versuchten Stromanschlag nahe des Kraftwerks Jenschwalde. Die Täter wollten mit speziell hergestellten Raketen leitfähiges Material auf die Leitungen bringen. In zwei Fällen sei das gestern gelungen, in weiteren nicht, sagte Brandenburgs Innenminister Redmann. Wer dahinter stecke, sei unklar, das sei aber kein Kinderstreich gewesen, so Redmann. Das Ziel, einen großflächigen Stromausfall zu verursachen, sei aber verfehlt worden. Nach dem Hackerangriff auf das Berliner Landesnetz läuft in zwei Tagen das Ultimatum der Hacker ab. Der Berliner Senat hat inzwischen begonnen, betroffene Mitarbeiter zu informieren. Hilfsangebote werden geprüft. Der Senat geht davon aus, dass die Hacker die gestohlenen Daten verkaufen oder veröffentlichen. Der Senat hat sich schon entschieden, dass er das Lösegeld von gut 2 Millionen Euro nicht zahlt. Zum Fußball. Borussia Dortmund steht in der zweiten Runde des DFB-Pokals. Dortmund setzte sich mit 5:0 beim Fußball-Oberligisten Hamburg-Eimsbüttler Ballspielclub HEBC durch. Zum Abschluss der ersten Pokalrunde trifft der FC Bayern München heute Abend auf den VfL Osnabrück. Und soweit das Neueste aus der Flux FM Nachrichtenredaktion.
3: Dankeschön. In Sachen Wetter bekommen wir nach wie vor einen schönen sonnigen Start in diesen Mittwoch bei 14 Grad. Fühlt sich noch etwas frisch an, heute maximal 22 Grad, aber so wolkenfrei wie es aktuell ist, wird es heute insgesamt eher nicht bleiben. Es werden sich im Laufe des Vormittags schon auch ein paar mehr Wolkenfelder hier in die Stadt bewegen und für den restlichen Tag auch etwas eher bedeckten Himmel mitbringen. Am Abend kommt die Sonne dann nochmal raus, heute insgesamt auch niederschlagsfrei bei 22 Grad. Für morgen ist dann schon wieder auch immer wieder gelegentlich Niederschlag angesagt, ebenfalls auch am Freitag. Also es bleibt erstmal weiterhin wechselhaft, aber in Richtung Sonntag sogar vielleicht mit Temperaturen um die 26 Grad. Es wird vielleicht noch mal kurz ein bisschen wärmer.
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3: Ich wünsche euch einen guten Start in diesen Mittwoch hier bei Superfrüh auf Flux FM. Mein Name ist Sascha Schlegel, Kollege Ron Stocklass ist mittlerweile auch schon so langsam eingetrudelt, wird uns dann hier gleich auch mal wieder etwas beehren. Und damit um 7:03 erstmal Musik zum Start in die neue Stunde von Noga Eres, Stuck in Heaven. Und ich wünsche euch einen schönen guten Morgen. Hey.

0: schiebt er mit Geschwindigkeit in diesen Mittwochmorgen. Maximo Park, die Indie-Helden hier mit ihrem Hit Our Velocity, hatten ja allein in diesem Jahr gleich zweimal die Gelegenheit geboten, in Berlin live zu diesem Song zu tanzen. Im März hatten sie im Huxleys gespielt, da habe ich zu diesem Song getanzt. Und dann 3 Monate später im Juni bei dem 30 Jahre Carrera Club Event im Astra haben sie dann wiederum gespielt und auch diesen Song auf die Bühne gebracht. Hier um 7:09 gerade Maximo Park. Lieber Ron, erstmal schönen guten Morgen.
1: Guten Morgen.
0: Du warst nicht beim Maximo Park
1: Konzert. Nee, ich konnte leider nicht. Wir haben ja eine Hündin seit jetzt bald einem Jahr. Ja. Käthe, die ist ja auch öfter hier. Und als die gespielt haben, haben wir niemanden zum Aufpassen gefunden. Und deswegen war klar, geht nicht.
0: Ging also, du warst nicht beim Maximo Park, aber du warst in diesem Jahr im Vergleich zu mir auf alle Fälle schon mal beim Bergfest.
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0: Der Schande über mein Haupt. Irgendwie habe ich es dieses Jahr bisher noch nicht am Mittwoch ab 18 Uhr in den Fluxbau geschafft und mir kostenlos Musik angehört. Aber du hast dieses Jahr schon ein Bergfest mitgemacht.
1: Ja, aber shame on me, auch nur eins. Es gab so viele Bergfeste dieses Jahr, wo ich gesagt habe, Mensch, da habe ich richtig Lust, da möchte ich hingehen, die würde ich gerne miterleben. Dann war ich aber beim Bergfest meines Herzens so ungefähr mit dabei, als das Bergfunk Open Air war, quasi die Edition.
0: Die Übernahme,
1: Die Übernahme stattgefunden hat. Das war ganz schön. Und ich glaube, für alle, die noch nicht da waren, gibt ja sicherlich ein paar von euch, die vielleicht auch keine Zeit hatten, vielleicht noch nicht das Ensemble hatten, um zu sagen, Mensch, das sind die geilen Bands für mich, obwohl sie alle toll waren. Heute gibt's eine richtig schöne Mische aus Italo-Pop, aus Dance-Music, ganz viel 80s-Vibe, der mit reinschwingt, denn die beiden Acts, die heute auftreten werden, verbinden das beide. Das sind zum einen die Kölnerinnen von den Gigi Girls, die kommen vorbei eben mit ganz viel Italo-Pop, so einem richtig schönen 80er-Glitter, der sie umwirbelt, wenn sie dann auf der Bühne stehen. Richtig schöne Nostalgie-Pop-Note, die da reinkommt. Und gestern haben wir sie schon auch genannt, ne? Dina Summer sind am Start. Die werden auch spielen. Das wird ein, glaube ich, schöner Abend heute auf der Spreeterrasse und im Fluxbaum.
0: Ja, mit Dina Summer wird es auf alle Fälle ein bisschen dancey. Aber erstmal die Hard Facts, falls ihr vom Bergfest noch nicht so viel wisst. Ab 18 Uhr geht's los. Eintritt ist kostenlos. Wenn es voll ist, ist voll. Also wer zuerst kommt, mal zuerst. Und es gibt leckere Verpflegung von Cheers Kiez Pizza und obendrauf gekühlte Getränke von Berliner Mildes Lager.
1: Und wenn ihr die Bands natürlich vorher kennenlernen wollt, hört ihr den ganzen Tag durch. Die kommen natürlich auch schon am Nachmittag. 15, 16 Uhr ist da so die angestrebte Zeit vorbei. Dann bei Kollegin Jola Jordans im Studio.
0: Sehr gut. Und vielleicht heute ja dann auch mal mit mir zur Abwechslung das erste Mal in diesem Jahr.
1: Vielleicht schaffen wir es beide. Wir gucken mal.
0: Ja.
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0: Ja, ich muss ja auch sogar gestehen, dass Dina Summer auch bekannte Menschen aus meinem Umfeld sind. Also dahinter stecken ja Local Suicide, das mittlerweile verheiratete Produzentenpaar und Kalipo von der Frittenbude, die da zu dritt Musik machen. Ja, und die drei kenne ich auch persönlich. Also vielleicht sollte ich dann wirklich mal heute Abend vorbeischauen. Hier hören wir sie. Wir hören Dina Summer mit Bats in Paris und das ist Musik, zu der ihr heute Abend kostenlos im Fluxbau beim Bergfest tanzen könnt.

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0: Schablabla. 27 auf Lux FM, Musik von Grant Paris und Lime Cordial, das Stück Op Shop Lover.
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0: Neue Musik kommt von Vienna, Vienna. Jetzt könnte man vielleicht erahnen, woher das Projekt kommt. Nein, es kommt nicht aus Wien, Österreich, sondern es kommt aus Los Angeles. Und dahinter steckt ein Multiinstrumentalist, der sich James Barr, beziehungsweise er nennt sich nicht so, er wurde so genannt von seinen Eltern. James Barr heißt er mit bürgerlichem Namen und er nennt sich Vienna. Vienna musikalisch ist er dann aber auch irgendwo musikalisch in den 80ern unterwegs. Da ist dann so Pop-Einfluss, da gibt's Gitarren zu hören, da gibt's so Glimmer-Rock, wie er es selber auch so ein bisschen nennt. Auf alle Fälle spannend und auch eine Mischung aus queerer Identität, Angst, Theatralik und tanzbarer Befreiung, die in diese Musik mit reinspielt. Wir wollen uns das Ganze mal anhören. Vienna, Vienna aus Los Angeles, neu für euch in der Flux FM Playlist. Angel Wings.

Tja, krasse Stimme, alles auch so latent übersteuert, maximaler Sound, da passiert eine ganze Menge in dem selbstbezeichneten Glimmer Rock von Vienna aus Los Angeles. Er sieht Popmusik als Raum, um seine Identität zu finden, um zu protestieren und vor allen Dingen auch radikale Freude zum Ausdruck zu bringen. Und ich finde, das hat alles ganz gut funktioniert hier in diesem Stück. Angel Wings von Vienna. Gleich werde ich euch sagen, was für den heutigen 2. September an wichtigen Terminen auf der Agenda steht. Nach Musik von Sohn. Und hier besuchen wir aber vorher nochmal die Bootsgarage mit Hey Nothing, Boat Garage auf 100,6 Flux FM. Guten Morgen.

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0: Musik vom Briten und Wahlösterreicher Sohn auf 100,6 Flux FM, hier sein Stück Artifice.
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0: Ja, was steht denn heute auf der Agenda? Erstmal blicken wir nach Berlin, denn hier läuft der Wahlkampf weiter auf Hochtouren. Um 9:20 Uhr zum Beispiel begleitet Linken-Spitzenkandidatin Elif Eralp einen Busfahrer am Betriebsbahnhof Lichtenberg, um über die Arbeitsbedingungen bei der BVG zu sprechen. Um 11 Uhr besucht dann CDU-Spitzenkandidat Stefan Evers eine Kita in Köpenick. Und am Nachmittag ab 15 Uhr bekommen die Grünen Promi-Unterstützung. Spitzenkandidat Werner Graf steht zusammen mit Baden-Württembergs Ministerpräsident Cem Özdemir am Wahlkampfstand an der Ecke Schweter und Eberswalder Straße im Prenzlauer Berg. Bevor es am Freitag richtig für die allgemeine Öffentlichkeit losgeht, gibt es heute auf dem Messegelände schon mal den ersten Pressetag der IFA 2026. Es wird um 13.30 Uhr eine große Eröffnungspressekonferenz geben. In der Wuhlheide wird heute das 15-jährige Jubiläum des Ökologischen Bundesfreiwilligendienstes zelebriert. Bei dem Termin können StadtnaturrangerInnen und Freiwillige beim Pflegeeinsatz begleitet werden. Ja, und seit 2011 haben bereits mehr als 1.700 BerlinerInnen freiwillig ein ökologisches Jahr absolviert. Und für alle von euch, die etwas mehr Glück brauchen und gerne goldene Knöpfe drehen oder anfassen, das Berliner Schornsteinfegerhandwerk feiert heute an den Tegler Seeterrassen den Tag des Azubis. 20 neue Auszubildende starten ins Berufsleben und 13 Gesellinnen und Gesellen werden freigesprochen, also ein dreifaches mit Gunst an die werdenden Schlotfeger. Zum Feierabend gibt es dann heute Abend auch noch etwas Fußball. Um 20.45 Uhr wird angepfiffen in der ersten Runde des DFB-Pokals. Der FC Bayern München ist zu Gast beim VfL Osnabrück. Und Geburtstagskinder gibt es an diesem 2. September ebenfalls. Robert Habeck von den Grünen feiert heute seinen 57. Geburtstag. Der US-amerikanische Schauspieler und Neo aus Matrix Keanu Reeves wird 62. Und Journalistenkollege Klaus Kleber wird 71. Und Nicolette Krebitz, die deutsche Schauspielerin, feiert heute ihren 55. Geburtstag. Und sie hat es ja 2001 auch auf das Albumcover von New Order's Get Ready Platte geschafft. Und deswegen spiele ich euch hier New Order mit 60 Miles an Hour, auch für Nicolette Krebitz.

0: Nackt und berühmt, eine glorreiche Kombination. The Naked and Famous hier mit ihrem großen Hit aus dem Jahr 2011, Young Blood. Übrigens auch ein sehr schöner Film aus dem Jahr 1986. Damals ein Film über Eishockey mit Rob Lowe, der damals noch sehr, sehr jung war. Und vor allen Dingen auch einem Keanu Reeves, der heute seinen 62. Geburtstag feiert und damals gerade mal Anfang 20 war. Also ja, ich kann den Film nur empfehlen. Bodycheck heißt er auf Deutsch, aber Young Blood auf Englisch, 1986. Aber vom Eishockey jetzt zum Basketball.
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0: Ja, am Freitag geht's los. Hier in Berlin wird die Basketballwelt um den Weltmeistertitel bei den Frauen spielen. Und das ist natürlich ein Riesen-Happening für den Sport, für die Stadt und auch für Ron Stöckler. Schönen guten Morgen nochmal.
2: Guten Morgen nochmal.
0: So, ich meine, du bist ja sehr viel bewanderter in Sachen Basketball als ich, glaube ich. Und du hast schon als Vorbereitung auf die anstehende WM jetzt am Freitag auch schon so eine erste Empfehlung. Worum geht's?
2: Ja, für alle, die sich einstimmen wollen, ja. Weil jetzt ist es ja so, bei den Frauen, da boomt der Basketball so richtig in den letzten Jahren. Das ist wunderbar mit anzusehen. Hier in Berlin haben wir die Frauen von Alba Berlin, die mittlerweile in der ersten Liga spielen, auch schon Titel geholt haben und. Mhm. Und jetzt eben die Top-Stars, die Top-Nationen im Basketball bei den Frauen hier in der Stadt. Anderthalb Wochen, bester Basketball. Und wer sich schon ein bisschen vorab einstimmen möchte, kann einfach in der ZDF-Mediathek reingucken. Da gibt's eine richtig coole Doku. Macherinnen, die neue Ära im Basketball. Da wurde das deutsche Nationalteam der Frauen so knapp ein Jahr, anderthalb Jahre jetzt begleitet im Vorfeld der Weltmeisterschaft. Und da geht's eben ganz viel darum, was es für die bedeutet, dieses Turnier hier zu haben, wie sie sich vorbereiten, aber auch wie dieser Wandel sie begleitet. So zum Beispiel ist es gleich relativ früh zu Beginn die Kapitänin des Teams, Marie Gülich, die auch sagt, für die ist es halt eine krasse Entwicklung in den letzten 10 Jahren, die damit machen.
3: Ich hatte jetzt das erste Mal die Situation, dass ich so die ganze Zeit meinen Namen gehört habe. Wenn ich irgendwo hinlaufe, in der Halle, auf dem Court entlang, dann höre ich einfach immer, Marie, Marie. Die Erfahrung, glaube ich, hatten wir als Frauennationalmannschaft einfach noch nicht in Deutschland, dass wir wirklich Vorbilder sind. Für mich ist das so surreal.
2: Und dass dieser Hype real ist, das zeigen auch die Ticketverkäufe. Die WM hat vor ein paar Tagen nämlich schon bekannt gegeben, dass über 200.000 Tickets Krass. Verkauft wurden für die Spiele in der Max-Schmeling-Halle und in der Berlin-Arena, aka der Uber-Arena hier gegenüber von uns. Mhm. Das sind mehr Tickets ever, die verkauft wurden für eine Weltmeisterschaft der Frauen jemals. Bei der letzten WM in Australien waren es weniger und das war der Rekord. Den haben sie jetzt schon im Vorfeld geknackt und da können auch welche raufkommen. Das ist super.
0: Sportlich kenne ich mich ja eigentlich nur beim Curling aus. Also ich weiß jetzt nicht, wie es um die Frauen im Basketball steht, um die deutschen Frauen. Wie ist da die Mannschaft so international aufgestellt?
2: Die haben sich in den letzten Jahren krass entwickelt. Mhm. Das ist einerseits das Sportliche, zum anderen sind es natürlich die Spielerinnen. Wir haben mittlerweile hier in Deutschland richtig viele gute Basketballerinnen, sei es in der Bundesliga, aber auch international, die unterwegs sind. Bitter ist, dass die wohl talentierteste deutsche Spielerin leider ausfällt. Darüber haben wir im Flux FM-Programm auch schon gesprochen. Satu Sabali aus Berlin, die ist leider mit einer Gehirnerschütterung, die sich doch als schwerer

0: Season hat, als es die Hoffnung war, raus. Ihre Schwester Niara, die auch in der WNBA spielt, ist dabei. Leonie Fiebig, die Spielmacherin des Teams aus der WNBA, ist dabei. Das ist das Pendant der Frauen in den USA zur männlichen NBA. Das ist ein Wahnsinns-Team mittlerweile. Die spielen bei Top-Clubs in Europa, bei Top-Clubs in den USA. Leonie Fiebig und Niara Sabali zum Beispiel mit New York Liberty, ein Top-Team in den USA, Meisterinnen auch geworden, wiederholt. Ja, und dann hast du ja auch das Team hinter dem Team, muss man sagen. Zum Beispiel den Bundestrainer Olaf Lange, der hat letztes Jahr übernommen, nachdem es so nach Olympia, EM so gut lief, aber noch nicht so gut, wie man das sich natürlich auch wünschen würde. Und der ist auch aus Berlin, für den ist es auch ein Heimturnier. Und der hat in einer ersten Ansprache, die er an das Team gegeben hat, wo die Kameras dabei waren, noch ganz klar gesagt, sag ich mal so, ey, wir können da was reißen.
1: Ich würde in aller Klarheit sagen, dass ich hier heute nicht als der neue Trainer vor euch stehen würde, wenn ich nicht an das Potenzial der Mannschaft glauben würde und davon fest überzeugt wäre, dass wir wirklich was Bleibendes hier schaffen können. Wir haben alles, was wir brauchen, um am Ende auf dem Podium zu landen. Ich glaube, wir können Geschichte schreiben.
0: Und Geschichte schreiben können die immer noch. Jetzt fällt eine Spielerin aus, aber Leonie Fiebig, Niara Sabali, die auch beide angeschlagen waren, sind bei diesem Turnier dabei. Dazu kommen grandiose Spielerinnen eben drumherum. Eine Alexandra Wilke, die letztes Jahr die beste Spielerin in der Bundesliga bei den Frauen geworden ist, auch Finals-MVP bei einem Sieg der Robotnik-Stars Keltern wurde, die auch aus Berlin ist. Hey, Berlin ist ein richtig schönes Städtchen für Basketball bei den Frauen. Und das ist krass. Aber die Doku, guckt ihr euch an, da seht ihr auch, wie sich so Strukturen verändert haben. Jetzt haben wir hier einen Trainer, der Nationaltrainer ist, zeitgleich auch irgendwie so Assistant Coach in der WNBA ist, also im nordamerikanischen Bereich. Man erfährt, wie sich Gehaltsstrukturen da entwickeln und wie da auch unterschiedliche Entwicklungen innerhalb des Teams sind. Alexandra Wilke habe ich angesprochen. Die hat neben dem Basketball, den sie in Deutschland spielt, studiert, macht gerade ihr Referendariat, ist Lehrerin. Krass. Dann hast du aber Spielerinnen, die jetzt zum Glück in den USA mehr verdienen. Das ist super.
2: Wo kann man die Doku sehen?
0: In der ZDF-Mediathek.
2: Und die heißt wie?
0: Macherinnen, die neue Ära im Basketball.
2: Sehr gut. Und ob dann wirklich Geschichte geschrieben wird und uns vielleicht ein basketballtechnisches, spätsommerliches Träumchen und Märchen erwartet, das erfahren wir dann ab Freitag, wenn dann die WM der Basketballfrauen hier in Berlin startet. Und dann werden wir uns natürlich die einzelnen Spiele und natürlich auch die Leistungen nochmal genauer anschauen. Ron Stocklers ist da natürlich vorne dabei für euch. Vielen Dank, Ron. Bitte.

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2: Mit Sebastian Pasotti. Russlands Staatschef Putin hat auf die von Deutschland angekündigten Sanktionen reagiert. Sie seien ein schwerer Fehler und hingen mit den bevorstehenden Wahlkämpfen zusammen, sagte Putin. Die Bundesregierung macht Russland für die Sprengstoffdrohne auf dem Flughafen Leipzig-Halle verantwortlich. Deshalb wird der Vertrag mit dem russischen Haus in der Friedrichstraße in Berlin gekündigt, das russische Generalkonsulat in Bonn geschlossen und der russische Botschafter einbestellt. Die Einkommenssteuerreform gilt als eines der großen Projekte der schwarz-roten Koalition. Heute will sie das Kabinett auf den Weg bringen. Von den Entlastungen sollen vor allem Menschen mit kleinen und mittleren Einkommen sowie Familien mit Kindern profitieren. Für eine Familie mit zwei Kindern und mittlerem Einkommen ist die Rede von gut 600 Euro jährlicher Entlastung. Zur Gegenfinanzierung soll unter anderem die sogenannte Reichensteuer erhöht werden. Die deutsche Marine hat erfolgreich im Nordatlantik eine Rakete getestet. Die Erprobung zeige, dass sich das israelische Raketensystem von deutschen Schiffen aus einsetzen lasse, sagte ein Marinesprecher. Die Raketen haben eine Reichweite von mehr als 500 Kilometern. Nach dem versuchten Stromanschlag in der Nähe des Kraftwerks Jenschwalde ermittelt das Brandenburger LKA. Die Täter hatten gestern versucht, mit selbstgebauten Flugkörpern leitfähiges Material in Höchstspannungsleitungen zu bringen. So wollten sie einen Kurzschluss verursachen. Dies sei in zwei Fällen auch gelungen, sagte Brandenburgs Innenminister Redmann. Einen großflächigen Stromausfall habe es aber nicht gegeben. Die Täter seien systematisch vorgegangen, so Redmann. Das sei kein Kinderstreich gewesen. Nach dem Cyberangriff geht der Berliner Senat davon aus, dass die Hacker die gestohlenen Daten veröffentlichen werden. Aktuell werde daran gearbeitet, betroffene Mitarbeiter zu informieren. Außerdem würden Hilfsangebote für die Mitarbeiter geprüft. Übermorgen läuft ein Ultimatum der Hacker ab. Sie fordern Bitcoin im Wert von gut 2 Millionen Euro. Der Senat hat schon gesagt, dass er nicht zahlen wird. Zum Fußball. Borussia Dortmund hat die zweite Runde des DFB-Pokals erreicht. Der BVB gewann beim Fußball-Fünftligisten HEBC Hamburg-Eimsbüttler Ballspielclub mit 5:0. Heute spielt dann zum Abschluss der ersten Pokalrunde der FC Bayern beim VfL Osnabrück. Und soweit das Neueste aus der Flux FM Nachrichtenredaktion.
3: Dankeschön. Nach dem bereits wechselhaften wettertechnischen Start in die Woche gestern und vorgestern wird es heute ein bisschen angenehmer und ruhiger. Es soll trocken bleiben, das Ganze bei maximal 22 Grad. Immer mal wieder ein wenig Sonnenschein. Am Morgen gab es ja hier auch schon etwas mehr Sonne. Jetzt zieht sich so ein bisschen zu. Für den restlichen Tag soll es auch insgesamt etwas bedeckter bleiben. Am Abend kommt die Sonne dann wieder raus. Aktuell sind wir bei 15 Grad. Ja, und das niederschlagsreiche und wechselhafte Wetter kommt dann morgen wieder zurück. Ebenfalls bei 22 Grad. Mit immer wieder Regenfällen und auch in den nächsten Tagen geht es so weiter. Richtung Sonntag soll es dann aber nochmal etwas wärmer werden, bis zu 26 Grad, auch mit Sonne begleitet.
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3: Wir wünschen euch einen schönen guten Morgen. Ihr hört Flux FM und super früh mit Sascha Schläge. Und jetzt wunderbar soulige Musik aus Skandinavien. Sie klingt alt, ist aber ganz neu. Sunbird heißt die Band. Is this what love is? Fragezeichen. Die Antworten hört ihr jetzt hier in den nächsten Minuten. Um 8:03 auf Flux FM. Guten Morgen.

Immer so hoch emotional die Musik von Gigi Perez, die US-Amerikanerin aus der queeren Szene, die mit ihrer Musik mittlerweile ja so viele Herzen erobert hat. Chemistry hier für euch von Gigi Perez um 10 Minuten nach 8. Stellt euch vor, ihr sitzt ganz entspannt in der U-Bahn oder liegt irgendwo im Freibad und jemand filmt euch dabei völlig unbemerkt und vielleicht auch in entblößenden Situationen mit einer Kamerabrille. Sogenannte Smart Glasses machen genau das möglich und Hamburg zieht jetzt die Reißleine. Wie der Spiegel berichtet, plant die Stadt nämlich ein striktes Verbot dieser Brillen in Bussen, Bahnen und auch in städtischen Bädern, um die Privatsphäre aller Badegäste und Passagiere zu schützen. Das Thema ist insgesamt ja gerade überaus aktuell und spannungsgeladen. Vor ein paar Tagen hatten wir hier auf Flux FM erst mit dem Zentrum für Digitalrecht und Demokratie gesprochen, das auf der Plattform Kampakt eine Online-Petition unter dem Titel Wir sind kein Content, Spannerbrillen verbieten gestartet hat. Die Initiatoren fordern mit der Petition die Bundesregierung und die verantwortliche Behörde Bundesnetzagentur auf, Brillen mit verdeckten Kameras komplett vom Markt zu nehmen, Schutzlücken gegen heimliche Aufnahmen zu schließen und vor allen Dingen auch klare Grenzen für neue Aufnahmetechnologien zu initiieren. Die Petition findet ihr zum Beispiel auf kampakt.de und mittlerweile haben auch bereits über 180.000 Menschen unterzeichnet. Aber unabhängig von dieser Petition könnte Berlin ja einfach dem Beispiel Hamburgs folgen und selbst ein Verbot einführen. Wäre nur mal so eine Idee. 12 Minuten nach 8 damit Genesis Owusu jetzt hier mit Don't Need You. Guten Morgen. 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

0: Deathcap for Cutie mit Punching the Flowers. Dazu kam im Juni ein neues Album I Built You a Tower hier um 8.24 Uhr. Gleich entführt uns Ron Stocklers zum Fantasy-Filmfest, das heute im Zoopalast ja in die 40. Ausgabe startet und auch in den nächsten Tagen auch wieder wunderbare Filme präsentieren wird aus der Fantasy-Filmwelt. Mehr dazu gleich. Jetzt erstmal neue Musik.
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0: Und zwar von Ashlyn Rae Wilson, die US-amerikanische Sängerin aus Kalifornien, die wir alle besser kennen als Ash, ist zurück mit einem neuen Stück und sie sagt ganz einfach Stop the Wedding. Was da emotional dahinter steckt, hört ihr jetzt.

0: Ja, Ash hat im August ein neues Album veröffentlicht und darauf ist dieses Stück zu finden. Stop the Wedding. Ein Stück, das sie im Grunde an das Jüngere selbst geschrieben hat. An sich in jüngerer Form. Denn 2024 hatte sie geheiratet. John Canada, der Musiker, von dem sie sich dann ein Jahr später hat scheiden lassen nach einer sehr übergriffigen Ehe. Und deswegen hat sie sich heute selber nochmal gesagt, Stop the Wedding. Hätte sie es damals gemacht, dann hätte sie sich, glaube ich, viel emotionales Leid erspart. Damit ist es 8:29.
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0: Egal ob Horror, Science Fiction oder Thriller, das Fantasy Filmfest ist die erste Anlaufstelle für Menschen, die solche Genre gerne schauen. Heute beginnt das Festival in Berlin und feiert sogar ein großes Jubiläum. Es ist nämlich die 40. Ausgabe des Fantasy Filmfests. Und was euch erwartet, das weiß natürlich Ron Stocklers. Guten Morgen.
2: Guten Morgen. Ja, es sind insgesamt 34 Filme, auf die man sich freuen kann. Viele, wie das auch Tradition ist beim Fantasy Filmfest, als Deutschland, Europa oder sogar Weltpremiere. Darunter ist Absurdes wie der japanische Film Animart. Der spielt in einem kleinen Supermarkt und du begleitest die Aushilfe, die dann miterlebt, wie alles immer seltsamer und auch irgendwie tödlicher wird. Mhm. Dazu gibt es den koreanischen Horrorkracher Hope. Der hat in Cannes dieses Jahr seine Weltpremiere gefeiert, wurde abgefeiert. Ich fand den auch sehr cool, als ich ihn schon gesehen hatte jetzt. Der feiert die Deutschlandpremiere passenderweise dort. Aber Real Talk, einer meiner absoluten Favoriten, ein Film, auf den ich mich schon ewig freue und als ich gehört habe, dass er beim Fantasy Filmfest läuft, wusste ich, da muss ich hin, das ist Buddy. Das ist ein Film, den kannst du dir vorstellen wie die Horrorversion der Kindershow Barney und seine Freunde. Vielleicht erinnerst du dich, das war so ein riesiger...
0: Ich fand die Kindershow schon Horror.
2: Ja, das war dieser riesige lila Dino und dann waren die Kinder da und alle waren gut drauf. Ja, aber bei Buddy, da geht's um ein orangenes Einhorn.
3: We're getting ready for your big dance party tonight, but Freddy's afraid she won't be any good.
4: That's great news!
3: It is?
4: Sure! Because when you're afraid of something, that means it's your chance to be brave! Looks like someone else needs to learn to be brave.
3: It's Buddy!
2: Oh Gott! Das klingt großartig, das sieht super aus und ich kann nur so viel verraten. Man sieht im Trailer des Films auch schon so ein bisschen blutige Anmerkungen und die haben auf dem YouTube-Kanal des Films ganz viele Clips gepostet, die schon zeigen, es ist keine süße 80er, 90er Kindershow.
0: Ja, Kindheitserinnerungen sind einfach wunderbares Material für Horrorfilme, würde ich sagen. So, ich habe es ja in der Anmoderation schon gesagt, es steht auch ein großes Jubiläum auf dem Plan. Das 40. Mal wird das Fantasy Filmfest jetzt durchgeführt. Was gibt's da an Zelebrationen?
2: Also laut Arthur Brozosowski vom Orga-Team ist natürlich ein bisschen was geplant. Es gibt ein paar Specials. Darunter sind besondere Kooperationen, die in den Festivalstätten präsent sein werden. Es gibt besondere Gäste. Kernstück sind aber, und so ist das Tradition, das Wort kann man heute und für so eine 40. Ausgabe immer mal wieder wählen, die Filme. Wohlgemerkt nicht nur neue, sondern auch Specials, die im Rahmen der sogenannten Screen Legends-Reihe gezeigt werden.
5: Vier Filme, die speziell für die vier Jahrzehnte sprechen und die wir auch als Festival feiern, unter anderem Beast of the Southern Wild, aber auch A Chinese Ghost Story. Und ja, ein paar Sachen verraten wir tatsächlich noch nicht. Wir haben zum Beispiel eine spezielle Sache für alle, die auch nicht in unseren Festivalstätten wohnen. Dazu gibt es dann demnächst Überraschung auf unserer Homepage.
2: Da bin ich ja schon mal gespannt. Ich könnte mir ja vorstellen, dass sie so eine kleine Fantasy-Filmfest-Tour machen. Vielleicht mal so an andere Orte wäre cool, weil sonst ist man ja eben in den großen Hotspots in Deutschland. Ist am einfachsten, da hast du die Infrastruktur und. Über allem steht aber ganz klar, auch bei so einem Jubiläum, natürlich laut Arthur, Liebe zum Film und zum Fantasy-Filmfest. Und das soll halt auch spürbar sein.
5: Wir lieben die Geschichte des Genre-Kinos, ohne nostalgisch stehen zu bleiben. Wir feiern Filme, die bereits Kult sind und suchen gleichzeitig nach denen, über die wir vielleicht in 10 oder 20 Jahren als Klassiker sprechen werden. Denn Klassiker werden gerade jetzt gedreht, die werden gerade jetzt angeschaut. Das wissen wir nur noch nicht. Und jedes Mal aufs Neue wollen wir das auf dem Festival entdecken, nämlich die Klassiker von übermorgen.
2: Und dass sie da ein gutes Händchen haben, das zeigt die Historie. Welche Filme aus allen möglichen Genre-Ebenen da ihre Premiere gefeiert haben, ist absurd. Scream hatte dort seine Deutschlandpremiere in den 90ern. Die fabelhafte Welt der Amelie hatte eine Deutschlandpremiere dort. Ich bin mir gerade nicht sicher, ob es sogar die Europapremiere war. Scary Movie ist natürlich ein anderes Level an Horror-Comedy, hatte dort eine Premiere und. Du kannst die Liste ewig fortführen. Aktuelles Genre-History-Kino, großartig.
0: Heute geht's los. Das Fantasy-Filmfest im Berliner Zoopalast bis zum 9. 9. September seht ihr dort feinstes Genre-Kino mit vielen Premieren. Das komplette Programm zum Festival gibt's online. Wir haben es euch auf fluxfm.de verlinkt. Und dir vielen Dank, Ron. Und ich hoffe, du schnappst deinem Hündchen jetzt mal die Nase, hier mit der kurz ein bisschen vor sich hingeliest. Ich hoffe, ihr geht's gut.
2: Ja, Käthe geht's gut.
0: Käthe geht's gut. So, Bodybuild jetzt hier mit Brand New Carpet. Ich hoffe, euch geht's auch gut. 8.33 Uhr, guten Morgen.

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0: Ja, was soll man sagen? Der Mann hat 16 Grammys gewonnen. Was bedarf der Worte mehr? Er ist ein Superstar, er ist ein Popheld. Bruno Mars hier mit On My Soul. 8:46 Uhr.
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0: 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Und das wird gespielt von 9 Akrobatinnen, die dort sinnbildlich an einer Bushaltestelle stehen und alle haben ihr eigenes Päckchen zu tragen, alle kommen irgendwo her und gemeinsam versuchen sie dann herauszufinden, wie es weitergeht. Das Ganze jetzt aber nicht im Stuhlkreis und gruppentherapeutisch angesetzt, sondern mit jeder Menge Akrobatik. In spektakulären Stunts, starken Gruppenchoreos und auch einer ziemlich abgefahrenen Kulisse nähern sie sich der Krisenauflösung und vor allen Dingen auch ihrem neuen Lebenswegen. Der Überbau metaphorisch dabei kommt aus der japanischen Philosophie. 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Mit Gold wird das Ganze ausgeschmückt. Die Risse bleiben also sichtbar und sehen am Ende sogar hübsch aus und das ist natürlich wunderbar übertragbar auf das Leben. 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In 13 Minuten ist es dann 9 und hier gibt's Musik von Daniel Merriweather. Guten Morgen.

Kalita und Sophie Tucker besingen einen Stadtteil von New York City. New York City gerade 21 Grad auf dem Thermometer und in Manhattan sieht es da wahrscheinlich genauso aus. Aber zurück hier in der Hauptstadt in Berlin. Temperaturen aktuell nicht ganz bei 21 Grad, wir sind bei 16 Grad. Wir erreichen heute maximal 21 Grad. Und dazu sieht es aber gerade relativ freundlich aus. Relativ viel blauer Himmel, nur ein paar leichte Wolkenfelder und Sonnenschein. Im Laufe des Tages kann sich dann zwischenzeitlich auch etwas mehr zuziehen. Und am Abend soll dann wieder etwas Sonne kommen. Auf alle Fälle heute kein Regen. Aber mehr zum Wetter dann gleich nach den Nachrichten und bis zu den aktuellen Meldungen aus der Flux FM Nachrichtenredaktion noch Musik von She und Him und hier von den Jungle Giants. On Your Way Down. In 5 Minuten ist es dann 9. Guten Morgen.

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2: Mit Sebastian Pasotti. Kurz nach der Stromnetzsabotage in Jenschwalde in der Lausitz gibt es einen ähnlichen Vorfall in Nordrhein-Westfalen. Betroffen ist ein Umspannwerk in Bergheim bei Köln. Die Polizei geht nach ersten Ermittlungen davon aus, dass es sich um eine vorsätzliche Tat handelt. Wer dahinter stecken könnte, ist nicht bekannt. Die Störung ist gestern Abend festgestellt worden, als es zu einem Kurzschluss kam. Einen größeren Stromausfall gab es aber nicht. Im Laufe des Tages soll es zu den Vorfällen in Brandenburg und NRW nähere Informationen geben. Nach einer Explosion in Augsburg nahe des Hauptbahnhofs kommt es aktuell zu einem größeren Polizeieinsatz. Mehrere Menschen müssen wegen Knalltraumata ärztlich versorgt werden. Fensterscheiben wurden durch die Explosion beschädigt. Der Vorfall ereignete sich in einem Gebäudedurchgang im Bereich des Hauptbahnhofs. Die Ursache der Explosion ist noch unklar. Auch steht noch nicht fest, welcher Gegenstand explodiert ist. Russlands Staatschef Putin hat die deutschen Sanktionen gegen sein Land als schweren Fehler bezeichnet. Diese hingen mit den bevorstehenden Wahlkämpfen zusammen, behauptet Putin. Die Bundesregierung macht Russland für den versuchten Drohnenanschlag am Flughafen Leipzig-Halle verantwortlich. Als Reaktion wird der Vertrag mit dem russischen Haus in der Friedrichstraße in Mitte gekündigt, der russische Botschafter einbestellt und das russische Generalkonsulat in Bonn geschlossen. Das Bundeskabinett muss heute ohne Lars Klingbeil auskommen. Der Bundesfinanzminister sitzt in den USA fest wegen technischer Probleme am Regierungsflieger. Er verpasst die heutige Sitzung. Das Kabinett will am Vormittag eine Einkommenssteuerreform auf den Weg bringen mit Entlastungen für Familien und Menschen mit mittleren und kleinen Einkommen. Klingbeil hatte die Pläne ausgearbeitet und wollte sie anschließend eigentlich persönlich präsentieren. Nach dem Hackerangriff auf das Berliner Landesnetz läuft in 2 Tagen das Ultimatum der Hacker ab. Der Berliner Senat hat inzwischen begonnen, betroffene Mitarbeiter zu informieren. Hilfsangebote werden geprüft. Der Senat geht davon aus, dass die Hacker die gestohlenen Daten verkaufen oder veröffentlichen. Der Senat hat sich schon entschieden, dass er das Lösegeld von gut 2 Millionen Euro nicht zahlt. Zum Fußball. Borussia Dortmund steht in der 2. Runde des DFB-Pokals. Dortmund setzte sich mit 5:0 beim Fußball-Oberligisten Hamburg-Eimsbütteler Ballspielclub HEBC durch. Zum Abschluss der 1. Pokalrunde trifft der FC Bayern München heute Abend auf den VfL Osnabrück.
3: Und soweit das Neueste aus der Flux FM Nachrichtenredaktion.
4: Dankeschön. Insgesamt ein freundlicher Start in diesen Mittwoch. Die Sonne scheint, nur ein paar kleinere Wolkenfelder, aktuelle Temperaturen bei 16 Grad. 22 werden heute maximal erreicht. Zwischenzeitlich dann auch im Laufe des Tages etwas mehr Wolken und etwas bedeckterer Himmel. Aber es soll trocken bleiben und heute Abend soll dann auch nochmal die Sonne kurz etwas rauskommen. Für morgen insgesamt wieder etwas regnerischer, immer wieder Niederschläge vorhergesagt und auch ebenfalls am Freitag. Und am Sonntag soll sich dann auch nochmal ein bisschen erwärmen, bis zu 26 Grad, auch mit Sonne verbunden.
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4: Ich wünsche euch weiterhin einen guten Start in diesen Mittwoch. Die Halbzeit in dieser Woche ist geschafft. An diesem 2. September hier jetzt Musik von Luisa für euch um 9:05 Uhr. Mein Name ist Sascha Schlegel. Guten Morgen.

Nach 18 Jahren immer noch ein unersättlicher Disco-Beat und Groove und vor allen Dingen auch eine unglaubliche Stimme von Enoni Haggerty, die Sängerin, die damals Hercules and Love Affair unterstützt hat, im Stück Blind um 11 Minuten nach 9. Kurz wichtiges Thema hier in Berlin ab heute, vor allen Dingen für viele Menschen, die auf medizinische Hilfe angewiesen sind. An der Charité beginnt heute ein 3-tägiger Warnstreik. Betroffen Patientinnen, Angehörige und natürlich die Beschäftigten selbst. Die Gewerkschaft Verdi hat das Personal aufgerufen, bis einschließlich Freitag die Arbeit niederzulegen. Hintergrund ist der Streit um den sogenannten Tarifvertrag Entlastung, also auch um bessere Arbeitsbedingungen. Besonders heikel an diesem Streik ist, was der Streik konkret für uns Patientinnen und für die Versorgung bedeutet, muss heute erst noch vor Gericht geklärt werden, denn die Klinikleitung und Gewerkschaft konnten sich bislang auf keine gemeinsame Notdienstvereinbarung einigen. Um die medizinische Versorgung sicherzustellen, hat die Charité das Arbeitsgericht angerufen und das ist auch ein Schritt, den Verdi als Einschränkung des Streikrechts kritisiert. Und verhandelt wird heute von dem Arbeitsgericht um 11.30 Uhr und bis dahin ist auch nicht klar, wie die Notversorgung quasi stattfinden und funktionieren wird. Deswegen für alle von euch, die heute und auch in den nächsten Tagen auf medizinische Hilfe angewiesen sind oder auch in akuten Notfällen, sollten auf alle Fälle aus Sicherheitsgründen und sicherheitshalber auf allen Dingen auf die umliegenden Krankenhäuser ausweichen, denn in der Charité wird ab heute gestreikt, unabhängig von dem Urteil, was um 11.30 Uhr gefällt wird in Sachen Notdienstvereinbarung. Das wollte ich an dieser Stelle nur mit auf den Weg geben. Ich wünsche euch weiterhin trotzdem einen guten und sicheren und gesunden Start in diesen Mittwoch und dass ihr heute und auch in den nächsten Tagen nicht auf die Charité und Krankenhäuser insgesamt angewiesen seid. John Rakai jetzt hier mit Enemies. Guten Morgen.

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Benny und Mallred gemeinsam mit dem Stück Do It Again, 9.21 Uhr. Heute Morgen um 7.30 Uhr in unserer Agenda habe ich euch ja wieder die wichtigen Termine des Tages mit auf den Weg gegeben und auch davon berichtet, dass die Berliner Wahl hier gerade wieder auf Hochtouren läuft. Auch am heutigen Tag gibt es viele Termine, zum Beispiel jetzt gleich oder beziehungsweise in diesen Minuten ist Linken Spitzenkandidatin Elif Eralp gerade am Betriebsbahnhof Lichtenberg unterwegs und trifft dort einen Busfahrer, um über die Arbeitsbedingungen bei der BVG zu sprechen. Um 11 Uhr besucht CDU-Spitzenkandidat Stefan Evers dann auch eine Kita in Köpenick und um 15 Uhr bekommen die Grünen im Prenzlauer Berg prominente Unterstützung vom Baden-Württembergs Ministerpräsident Cem Özdemir und es gibt einen Wahlkampfstand an der Ecke Schweter und Eberswalder Straße im Prenzlauer Berg. Also der Wahlkampf läuft auf Hochtouren. Aber jetzt in diesem Monat wird ja hier in Berlin nicht nur ein neues Abgeordnetenhaus gewählt, sondern auch eine neue Bezirksverordnetenversammlung. Und was hinter der BVV steckt, das kann man ja nochmal genauer erklären. Und das tun wir hier gleich in knapp 8 Minuten.

0: Ja, was stand ganz selbstbewusst im Pressetext zu diesem Stück? Sommerhit 2026. Gut, der Sommer neigt sich dem Ende entgegen. Wir können dann vielleicht in ein, zwei Wochen nochmal schauen, ob das wirklich geklappt hat. Peggy Gou war das hier mit der nigerianischen Sängerin Ayra Starr. Und das Stück heißt Woman und nicht Woman, also nicht als Frage, wo der Mann jetzt hin ist, sondern quasi als Wortspiel mit dem englischen Wort für Frau. Woman, hier von Peggy Gou um 9:32.
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0: Wir haben es hoffentlich alle auf dem Schirm. Am 20. September wählt Berlin. Die meisten von uns schauen dabei ja sicher auf die Wahl zum neuen Abgeordnetenhaus. Hier entscheidet sich schließlich, wer Berlin künftig regiert. Aber das ist nicht die einzige Wahl an diesem Tag, denn auch die Bezirksverordnetenversammlungen, kurz BVVs, werden gewählt. Und was sie genau machen, das weiß hoffentlich Ron Stockler. Schönen guten Morgen.
2: Guten Morgen. Ja, vereinfacht gesagt ist die BVV oder die 12 BVVs, wenn man es komplett nehmen will, jeder Bezirk in Berlin hat ja eine eigene, etwas wie das Parlament vor der eigenen Haustür. Ne? Die kümmern sich um die Dinge, die bei einem im Kiez passieren. Da geht es zum Beispiel um Spielplätze, Bibliotheken, Grünflächen oder eben auch Fahrradbügel, die womöglich aufgestellt oder abgebaut werden sollen. Mhm. Sie beschließt zum Beispiel den Bezirkshaushalt und kontrolliert dann auch das Bezirksamt.
0: Also im weitesten Sinne so Alltagspolitik. Inwiefern hat die BVV jetzt auch einen Einfluss darauf, wenn es darum geht, Gesetze zu beschließen?
2: Das ist am Ende ganz klar der größte Unterschied zum Abgeordnetenhaus. Die BVV kann Beschlüsse fassen und dem Bezirksamt Vorgaben oder auch Empfehlungen geben, aber eben keine eigenen Gesetze verabschieden. Zudem sind manche Entscheidungen tatsächlich eher genau das, wie ich es eben benannt habe, Empfehlungen. Das Bezirksamt kann sich damit beschäftigen, muss sich eigentlich auch damit beschäftigen, ob sie es dann aber auch wirklich umsetzen. Ja, das ist eine andere Sache. Wenn sie nämlich begründen können, dass es nicht wichtig ist, müssen sie der Anforderung nicht folgen.
0: Jetzt hatte ich schon in der Anmoderation gesagt, dass quasi am 20. September nicht nur das Abgeordnetenhaus gewählt wird, beziehungsweise sondern auch diese Bezirksverordnetenversammlung und bei den Wahlen auch ja so ein paar Besonderheiten dabei sind, vor allen Dingen, wenn die BVVs gewählt würden, gibt es nur noch eine etwas andere Regelung.
2: Ja, an sich läuft es recht ähnlich. Ne? Der Tag, Spoiler, ist gleich und grundsätzlich kriegt man den Papierzettel und macht ein Kreuz drauf. Ich habe mir meine Wahlunterlagen schon geholt, weil ich zum Tag der Wahl im Urlaub bin und nicht da sein werde. Und da ist es mir aber auch direkt nochmal aufgefallen. Es gibt, anders als bei der Abgeordnetenhauswahl, bei der Wahl zu den Bezirksverordnetenversammlungen nur einen einzigen Stimmzettel. Da vergibt man eben auch nur eine Stimme, nämlich für eine Partei oder eine Wählergemeinschaft, die man auswählen möchte. Wie auch bei der Wahl zum Abgeordnetenhaus darf ab 16 Jahren gewählt werden. Der größte und ich finde auch wichtigste Unterschied ist aber, es dürfen wirklich alle BürgerInnen auch aus anderen EU-Staaten mitmachen. Also, wenn ihr in Berlin lebt, das ist das Wichtige, kann man auch mitmachen. Es gibt auch keine 5%-Hürde für den Einzug in die BVVs, da reichen 3%.
0: Ja, ich habe selber auch österreichische und türkische Freundinnen, die jetzt auch schon ihre Wahlunterlagen bekommen haben und sich dann kurz gewundert haben und dachten, sie können auch das neue Abgeordnetenhaus wählen. Leider nur die BVVs, aber immerhin die BVVs. Am 20. September wählt Berlin also auch doppelt und nach dem Abgeordnetenhaus dann auch eben die 12 Bezirksverordnetenversammlungen. Alle Infos zur Wahl findet ihr auch nochmal auf fluxfm.de. Da gibt es ja auch ein paar Interviews mit den Spitzenkandidatinnen, die eine Chance auf das Bürgermeister in den Amt haben und ebenfalls auch in der Flux Music App zu finden. Vielen Dank, Ron.
2: Bitte.

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kalten Schulter. Adele und Cold Shoulder um 9.45 Uhr. Apropos kalte Schulter. Ihr habt es ja vielleicht auch schon so in den letzten Tagen so ein bisschen spüren können. Da meandert sich so ein kleines Sentiment heran, das ihr vielleicht auch schon wahrnehmen konntet. So ein kleines Gefühlchen von Sommerende nähert sich ja schon so mit großen Schritten heran. Mit den früheren Sonnenuntergängen, mit der Dunkelheit am Morgen kommt schon so langsam so ein leichtes Herbstgefühl auf. Und gerade diesem Sentiment folgt auch ein Artikel im Tagesspiegel, der sich nochmal angeschaut hat, was man jetzt vielleicht so im Berliner Spätsommer nochmal alles machen sollte. Da werden so ein paar Tipps erwähnt. Zum Beispiel erstens mal wieder nochmal ins Freiluftkino gehen. Die Open-Air-Saison neigt sich da nämlich auch dem Ende entgegen. Aber Kinos in Rehberge, in der Kulturfabrik oder auch am Schwarzenberg zeigen noch bis Mitte September Filme unter freiem Himmel. Und im Anschluss kann man sich ja dann nochmal hinsetzen und vielleicht noch ein paar Sternschnuppen gucken. Die Perseiden sind ja gerade zu sehen. Mehr dazu könnt ihr übrigens auch auf fluxfm.de/kosmorama fahren. Am Montag gab es ja eine ausführliche Sendung zum Thema Sternschnuppen. Als zweite spätsommerliche Empfehlung vom Tagesspiegel wird auch das Festival der Riesendrachen erwähnt. Nächsten Samstag wird der Himmel über dem Tempelhofer Feld ja wieder groß und bunt. 80 Profi-Drachenpilotinnen zeigen dort ihre Kunstwerke und für Familien gibt es dann auch ein Drachenbasteln, Kinderschminken und ein großes Bühnenprogramm. Wie gesagt, das Festival der Riesendrachen dann nächsten Samstag am 12. September von 11 bis 20 Uhr und komplett kostenlos. Und als dritte Empfehlung, vielleicht auch ganz spannend, vielleicht nochmal kurz im Freibad vorbeischauen. Einige Freibäder schließen ja jetzt bereits Ende nächster Woche. Für ein paar weitere geht es noch ein bisschen länger weiter. Und dann startet in diesem Jahr ja auch wieder das Freibadfinale für Vierbeiner. Das Hundeschwimmen ist ja angesagt. Darüber werden wir am Freitag vor dem ersten Hundeschwimmen an diesem Sonntag auch nochmal ausführlicher sprechen. Ron Stockler ist selber mit Hund unterwegs, wird das ja in diesem Jahr auch nutzen. Also wie gesagt, das Hundeschwimmen steht ja auch noch auf dem Plan. Und wenn ihr euch anschauen wollt, ob eure Lieblingsfreibäder überhaupt noch offen sind oder auch in den nächsten Tagen noch geöffnet sind, klickt euch auf berlinerbäder.de. Also der Sommer ist noch nicht vorbei. Es gibt noch ein paar Dinge, die man machen kann, bevor es dann wirklich auch herbstlich wird. Aber ich war jetzt am letzten Wochenende auch schon in der Nähe von Teupitz unterwegs und bei der Wanderung über den Fontaneweg fielen mir da schon auch die ersten Pilzchen auf. Da standen schon so ein paar Parasolpilze und da hat sich dann auch schon der Herbst angekündigt. Aber nichtsdestotrotz, der Sommer ist noch da und heute bei 23 Grad und auch immer wieder mit sonnigen Abschnitten auch durchaus angenehm und freundlich.

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0: Tilly and the Wall, eine Indie-Band, die uns ja mittlerweile leider nicht mehr mit neuer Musik bereichert, aber damals schon immer sehr rhythmusverbunden war. Hier auch im Stück Beat Control. Zwischenzeitlich wurde das Trommelwerk ja hinten auch gerne mal mit Stepptänzern ersetzt. Tilly and the Wall hier für euch auf Flux FM mit Beat Control um 9.53 Uhr.
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0: Gerade erst vor ein paar Wochen haben wir euch ihr neues Album Different Flavors of Being Happy als Album der Woche vorgestellt. Und Mina Richman hat sich ja auch bereits für ein Konzert angekündigt. Am 1. November wird sie live im Franz Club spielen, präsentiert von Flux FM. Das heißt, Gästelistenplätze bekommt ihr wie gewohnt mit etwas Glück auf unserer Homepage und in der Flux Music App. Und bis dahin hören wir hier noch einen weiteren tollen Auszug aus dieser neuen Platte. Mina Richman mit Take It To Go. Und dann, wie gesagt, am 1. November live im Franz Club zu erleben.

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2: Mit Sebastian Pasotti. Russlands Staatschef Putin hat auf die von Deutschland angekündigten Sanktionen reagiert. Sie seien ein schwerer Fehler und hingen mit den bevorstehenden Wahlkämpfen zusammen, sagte Putin. Die Bundesregierung macht Russland für die Sprengstoffdrohne auf dem Flughafen Leipzig-Halle verantwortlich. Deshalb wird der Vertrag mit dem russischen Haus in der Friedrichstraße in Berlin gekündigt, das russische Generalkonsulat in Bonn geschlossen und der russische Botschafter einbestellt. Die Einkommenssteuerreform gilt als eines der großen Projekte der schwarz-roten Koalition. Heute will sie das Kabinett auf den Weg bringen. Von den Entlastungen sollen vor allem Menschen mit kleinen und mittleren Einkommen sowie Familien mit Kindern profitieren. Für eine Familie mit zwei Kindern und mittlerem Einkommen ist die Rede von gut 600 Euro jährlicher Entlastung. Zur Gegenfinanzierung soll unter anderem die sogenannte Reichensteuer erhöht werden. Die deutsche Marine hat erfolgreich im Nordatlantik eine Rakete getestet. Die Erprobung zeige, dass sich das israelische Raketensystem von deutschen Schiffen aus einsetzen lasse, sagte ein Marinesprecher. Die Raketen haben eine Reichweite von mehr als 500 Kilometern. Nach dem versuchten Stromanschlag in der Nähe des Kraftwerks Jenschwalde ermittelt das Brandenburger LKA. Die Täter hatten gestern versucht, mit selbstgebauten Flugkörpern leitfähiges Material in Höchstspannungsleitungen zu bringen. So wollten sie einen Kurzschluss verursachen. Dies sei in zwei Fällen auch gelungen, sagte Brandenburgs Innenminister Redmann. Einen großflächigen Stromausfall habe es aber nicht gegeben. Die Täter seien systematisch vorgegangen, so Redmann. Das sei kein Kinderstreich gewesen. Nach dem Cyberangriff geht der Berliner Senat davon aus, dass die Hacker die gestohlenen Daten veröffentlichen werden. Aktuell werde daran gearbeitet, betroffene Mitarbeiter zu informieren. Außerdem würden Hilfsangebote für die Mitarbeiter geprüft. Übermorgen läuft ein Ultimatum der Hacker ab. Sie fordern Bitcoin im Wert von gut 2 Millionen Euro. Der Senat hat schon gesagt, dass er nicht zahlen wird. Zum Fußball. Borussia Dortmund hat die zweite Runde des DFB-Pokals erreicht. Der BVB gewann beim Fußball-Fünftligisten HEBC Hamburg-Eimsbüttler Ballspielclub mit 5:0. Heute spielt dann zum Abschluss der ersten Pokalrunde der FC Bayern beim VfL Osnabrück. Und soweit das Neueste aus der Flux FM Nachrichtenredaktion.
3: Danke Sebastian. 18 Grad hier in Kreuzberg auf dem Thermometer, 23 heute maximal. Ein Mix aus Sonne und Wolken den ganzen Tag über. Eigentlich insgesamt vor allen Dingen am Nachmittag mehr Wolken, am Abend dann wieder etwas mehr Sonne und kein Regen. Der kommt morgen wieder, dann immer wieder mit gelegentlichen Regenschauern bei maximal 22 Grad und auch die nächsten Tage gehen erstmal wechselhaft weiter. Am Sonntag wird es dann nochmal kurz ein bisschen wärmer, bis zu 26 Grad auch mit Sonne verbunden und Anfang nächster Woche nehmen die Temperaturen dann wieder kontinuierlich ab.
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3: Eine Stunde hier noch gemeinsam in diesem Mittwochmorgen bei super früh auf Flux FM. Am Mikrofon Sascha Schlegel. Es ist 3:03 und ich übergebe an Versace und ihrem Rennfahrer und werde mich dann gleich mal statt Rennfahrern den Fahrradfahrern widmen. Die haben nämlich gerade gute Gelegenheiten, sich ein neues Fahrrad zu kaufen.

Stimmengewalt von Another Sky, hier das Stück Apple Tree, ja diese Äpfelbäume, diese Apfelbäume, durch die ich mich in diesem Sommer definitiv auch das ein oder andere Mal durchgesnackt habe. Gerade erst vor ein paar Wochen habe ich mit einer Freundin in Bayern House-Sitting für das Haus ihrer Eltern gemacht und im Garten gab es Gemüse und Obst und man konnte jeden Morgen so aufstehen und dann erstmal sich ganz schön am Morgen durch das ganze Angebot schnabulieren, was dort im Garten zu finden war. Das war sehr, sehr toll. Und so ein frisch gepflückter Apfel hat schon immer wieder was. 10 Minuten nach 10. So, vielleicht habt ihr euch ja in diesen Tagen überlegt, vielleicht jetzt so zum Sommerende neues Fahrrad kaufen. Ist sowieso eine gute Idee. Jedes Jahr warten dann auch gute Rabatte zum Sommerende, denn für die Herbstzeit ist jetzt nicht so die große Fahrradsaison für die meisten angesagt. Aber aktuell lohnt es sich sogar noch mehr, denn es herrscht wirklich ein ordentlicher Preiskampf, gerade in der Fahrradbranche, die sowieso gerade auch ein bisschen turbulent in Bewegung ist. Auf der einen Seite gibt es eben für uns Kundinnen, für uns KäuferInnen eben diesen Preiskampf, davon profitieren wir. Auf der anderen Seite steckt die Branche aber selbst doch schon auch etwas in der Krise. Die deutsche Fahrerbranche hatte ja während der Corona-Pandemie ja so ein paar Boomjahre erlebt. Damals haben ja viele Menschen versucht, sich durch Sport und Fahrradfahren aus der Isolation zu befreien und haben sich viele Fahrräder gekauft. Deswegen wurden auch viele Fahrräder produziert. Dann auf einmal waren die Lager voll und aber auch nicht mehr so viel Bedarf an Fahrrädern und dadurch kamen dann starke Rabatte, vor allen Dingen für E-Bikes. Und jetzt sieht es so aus, dass die Gesamtbilanz, der Umsatz der Fahrradbranche allein im letzten Jahr um 7% zurückgegangen ist und vor allen Dingen auch einige Beschäftigte ihren Job verloren haben. Ungefähr 3% wurden jetzt entlassen im letzten Jahr, wie der Spiegel zum Beispiel berichtet. Das heißt, die Fahrradbranche erlebt gerade so einen kleinen Umbruch nach sehr erfolgreichen Jahren, kurz nach der Pandemie und während der Pandemie. Und jetzt hat sich der Markt wieder mittlerweile normalisiert. Wohlgemerkt, sportliche Rennräder und Gravelbikes sind aber immer noch sehr beliebt und echte Verkaufsrenner, aber für alle anderen Fahrräder gibt es nach wie vor einen ordentlichen Preiskampf und vielleicht für euch die Möglichkeit zum Sommerende euch nochmal ein halbwegs neues Gefährt für den nächsten Sommer zu sichern oder falls ihr auch im Herbst und Winter fleißig auf den Zweirädern unterwegs seid. Bonobo macht weiter hier mit Me and You und nächste Woche kommt dann dazu die neue Platte von Simon Green, Distance in Static. Es ist 12 Minuten nach 10. Guten Morgen.

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1: Selbst 26 Jahre später, ein wunderbares Stück, erfüllt von dieser melancholischen Leichtigkeit. Die Zweiraumwohnung hiermit, wir treffen uns in einem Garten. Inga Humpe und ihr Partner Tommy Eckert hier gemeinsam. Inga Humpe hatte ja auch vor ein paar Jahren unter selbigem Titel Wir trafen uns an einem Garten ein Buch und ein Roman veröffentlicht, wo auch die Anfänge des Duos behandelt werden. Also es lohnt sich da auch mal reinzulesen und auch die alten Zweiraumwohnungssongs mal wieder auszupacken. Das ist sehr, sehr schön. 10.21 Uhr damit.
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1: Jetzt geht's nach Berlin-Steglitz zum Donkey Kid. Der Künstler, der uns ja vor ein, zwei Jahren so das erste Mal so wirklich begeistert hat mit seinen Veröffentlichungen. Ja, und mittlerweile auch ganze Konzerte ausverkauft, beziehungsweise hat er letztes Jahr auch ein Konzert im SO 36 gegeben. Das war sehr, sehr toll. Donkey Kid ist zurück mit neuer Musik. Es geht wieder in die Vorstädte hier mit seinem Stück Suburbs, obwohl er, glaube ich, mittlerweile nicht mehr so im Vorort wohnt, sondern wahrscheinlich mittlerweile in die Innenstadt gezogen ist. Hoffentlich innerhalb des S-Bahn-Rings. Hier, das neue Stück Suburbs von Donkey Kid auf Lux FM neu für euch.

Schöner neuer Song von Donkey Kid, der hier ja auch schon fast so ein bisschen nostalgisch das Aufwachsen im Vorort von Berlin besingt. Denn er ist ja am Stadtrand Berlins groß geworden und ja, wie gesagt, mittlerweile wahrscheinlich eher in den Innenstadtbereich umgezogen. Auf alle Fälle kann er sich mit seinen Veröffentlichungen wahrscheinlich mittlerweile auch so langsam leisten. Was verändert KI eigentlich im Bereich der Audioproduktion? Klar, KI wird immer mehr eingesetzt, künstliche Intelligenz wird eingesetzt, um Songs zu produzieren, um ganze Lieder zu schreiben und diese zu veröffentlichen, aber auch in Filmproduktionen und sowieso auch im ganzen audiotechnischen Bereich ist KI mittlerweile nicht mehr wegzudenken. Aber was hat das für Konsequenzen? Genau diesen Fragen geht ein neuer Kongress nach. Nächste Woche findet dieser statt an der Filmuniversität Babelsberg unter dem Titel AI Soundscapes und gleich bei mir im Studio der Mitinitiator des Kongresses, Chandra Fleig. Und er wird mir gleich mal erzählen, was beim Kongress passiert und wie er selbst über KI in Sachen Tonproduktion denkt, denn er ist auch gleichzeitig Dozent für digitale Musikproduktion an der Filmuniversität Babelsberg und hat vielleicht auch selber eine dezidierte Meinung zur künstlichen Intelligenz. Mehr dazu gleich.

0: Die gegenseitige Annäherung ist doch was Schönes. Auf Tuchfühlung ging es hier gerade mit dem britischen Superstar Sam Fender und seinem Stück Little Bit Closer. Es ist damit 10 Uhr und 31
1: Minuten. 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
0: Künstliche Intelligenz komponiert Songs, sie imitiert und ersetzt mittlerweile auch menschliche Stimmen und verändert insgesamt das Sounddesign von Filmen und das vor allen Dingen in einem rasanten Tempo. Doch es wird mittlerweile immer schwieriger, die Grenze zwischen technologischer Unterstützung und dem Verlust, wenn man das so nennen möchte, authentischer menschlicher Kunst zu ziehen. Beziehungsweise, was ist in Zeiten von KI überhaupt noch authentisch? Genau darum geht es, neben vielen weiteren Fragen beim Kongress AI Soundscapes an der Film Universität Babelsberg, nächste Woche vom 11. bis zum 12. September. Und bei mir im Studio ist jetzt Chandra Fleig. Er ist Dozent für Musikproduktion an der Filmuniversität Babelsberg und Mitinitiator des Kongresses. Schönen guten Morgen, lieber Chandra.
2: Schönen guten Morgen, lieber Sascha, und vielen Dank erstmal für die Einladung.
0: Ja, sehr, sehr gerne. Bevor wir jetzt nochmal genauer darauf eingehen, was beim Kongress selbst passiert, vielleicht einfach mal direkt dich gefragt, vielleicht auch ein bisschen pointiert. Nutzt du selber KI und bist dankbar für die technologische Unterstützung, die sie dir bietet?
2: Ich nutze sie selbst forschend, würde ich sagen, auch zusammen mit Studierenden, weil wir tatsächlich untersuchen, was sie kann, wie weit sie geht, wo die Grenzen sind, inwieweit sie beispielsweise auch hörbar ist, inwieweit man sie vielleicht auch in Zukunft nutzen könnte. Aber tatsächlich in der Produktion überhaupt noch gar nicht. Ich komme aus der klassisch analogen Musikproduktion.
0: Okay, ist das was Ideologisches bei dir oder denkst du dir selber, wenn ich sie jetzt nutzen würde, dann würde ich mir im Grunde damit selber auch an meinem eigenen Stuhl sägen, weil mit jeder Nutzung trainiert man die KI ja automatisch und du würdest deinen Job damit in Zukunft obsolet machen?
2: In einer Form stimmt das, was du sagst, aber für mich ist es so mal reflektiert vor allem eine ästhetische Entscheidung. Also ich bin wirklich ein Freund von Klanggestaltung und Musikproduktion auf einem analogen Weg hat eine gewisse Ästhetik. Das heißt, wenn ich beispielsweise ein großes Mischpult habe, so wie das auch an der Filmuniversität vorhanden ist, dann habe ich einfach einen anderen Sound, einen anderen Klang. Und da kommt KI momentan, also je nachdem, ob wir generative Modelle haben oder auch Supported AI Tools, noch nicht wirklich diese Gestaltungsmöglichkeit. Es mag sein, dass sie kommt und von daher finden wir das total wichtig, das zu untersuchen.
0: Im Grunde ist dieser bestimmte Sound, den du da beschreibst, ja auch so deine Corporate Identity, also dein Verkaufsargument. Jetzt stelle ich mir aber vor, du bist Dozent an einer Universität und bildest eben Menschen aus, die wahrscheinlich aktuell auch schon ansatzweise mit KI arbeiten und das auch in Zukunft tun werden. In dem Bewusstsein, dass gerade diese künstliche Intelligenz ihre Jobs vielleicht irgendwann einfach gar nicht mehr so möglich macht.
2: In der Musik selbst nutzen wir sie an der Filmuniversität noch gar nicht. Es ist eigentlich eher so, dass wir mit Komponistinnen zusammen sie uns anhören. Beispielsweise in den letzten 3 Jahren haben wir angefangen, Prompts zu schreiben, zu generieren, die basierend sind auf Drehbüchern oder auch Gedichten zum Beispiel und haben dann uns das gemeinsam angehört, was das Ergebnis ist. Es gab teilweise Tränen, es gab teilweise wirklich auch Gelächter, weil es so grob war, dass man das gar nicht an einem Instrument spielen kann. Nichtsdestotrotz, es ist einfach eine rasante Entwicklung und wir bewegen uns momentan einfach in dieser Zwischenwelt. Wie geht's weiter? Und genau deshalb ist AI Soundscapes nächste Woche auch, glaube ich, ein toller Termin, um sich mal ein Update zu geben oder überhaupt grundsätzlich mal in diese Thematik einzusteigen.
0: Jetzt hast du es gerade vorhin auch schon so ein bisschen anklingen lassen. Ich habe gestern mit einer befreundeten Designerin gesprochen, die zum Beispiel so von Grafiken und auch Übersichten von KI erstellt spricht, die alle irgendwie so total perfekt aussehen und auch sehr ähnlich aussehen. Und gerade diese Imperfektion, dieser menschliche Makel, der fehlt mittlerweile in vielen Werbungen oder eben auch so Anzeigen oder so. Und für dich ist das gerade die menschliche Komponente, die eben auch erhalten bleiben muss in der Kunst und eben auch das Authentische von menschlicher Kunst ausmacht.
2: Das ist so interessant, dass du den Punkt gerade ansprichst, weil beispielsweise unsere Atma hier gerade auf dem Radio, die ja sehr menschlich sind, auch in dem Gesang beispielsweise Adele oder Michael Jackson zeichnet es sie aus, sind diese Atma, die machen eine Produktion natürlich sehr menschlich und ich hatte einen Moment mit Studierenden tatsächlich, wo wir eine klassische, symphonische Musik gehört haben, wo durch Zufall generiert ein Atma drin war. Der war aber so laut, dass wir aus dem Konzept gefallen sind. Wir sind aufgeschreckt. Und dieser Moment war aber auch genau der Moment, wo wir gelacht haben, weil wir gemerkt haben, da wird irgendwas rein gefaked, wie so ein Türknarzen oder ein Stuhlknarzen, was schlussendlich was Menschliches generieren soll, aber de facto einfach überhaupt nicht gepasst hat an der Stelle. Mhm. Also ich will damit sagen, alles, was irgendwie analog und menschlich ist, ist eben das, was wir suchen. Und Klanggestaltung, auch gerade in der Komposition, ist ein ganz entscheidender Teil im Film beispielsweise, auch beim Storytelling, dass man als Komponistin einen eigenen Klang entwickelt. Und deshalb wird man dann auch von den Regisseurinnen, von den Produzentinnen aufgesucht.
0: Mhm. Ich würde sagen, da sprechen wir gleich nochmal ein bisschen genauer drüber, eben auch über die verschiedenen Bereiche, in denen KI in der Soundproduktion, ja jetzt auch nicht nur in der Musikproduktion, sondern du hast gerade auch schon den Film angesprochen und was vor allen Dingen dann auch auf dem Kongress an verschiedenen Bereichen der auditiven Arbeit ja abgedeckt wird und eben auch der Einfluss der KI darauf. Mehr dazu gleich nach Musik von Collect 200. Und ihr bekommt dann auch die Gelegenheit, Tickets für den AI Soundscapes Kongress zu gewinnen. Dazu dann gleich mehr.

0: Collect 200 mit Pull-Up auf Lux FM. Es ist 10.39 Uhr. Der Kongress AI Soundscapes, der nächste Woche in Potsdam stattfinden wird, vom 11. bis zum 12. September, beschäftigt sich mit der großen Frage, welchen Einfluss, positiv wie negativ, hat künstliche Intelligenz auf jede Form von Audioproduktion, sei es in der Musik, sei es im Film oder sei es auch in anderen Bereichen. Und mit vielen verschiedenen Panels und Workshops und auch Rede-Diskussionsrunden wird diesem Thema dort angegangen. Und bei mir im Studio ist Mitinitiator Chandra Fleig, selber Musikproduzent, selber Dozent für Musikproduktion. Wir haben gerade auch schon ein bisschen über KI gesprochen, beziehungsweise auch, ob du sie nutzt oder nicht. Du benutzt sie noch, bisher noch nicht. Ich fand es ganz spannend, dass du im Vorgespräch, bevor wir angefangen haben zu sprechen, ja davon gesprochen hast, dass Technologie immer einen Einzug in die Produktion hatte, dass quasi Musik immer mit technologischer Unterstützung begleitet war. Worin unterscheidet sich jetzt KI im Vergleich zum Beispiel einem digitalen Verstärker oder auch einem, ja, Soundprogramm, was man auf dem Rechner benutzt hat, um quasi irgendwelche Kurven zu verschieben?
1: Ja, in vielerlei Hinsicht. Zum einen würde ich sagen, durch die Geschwindigkeit. Mhm. Wir sprechen viel darüber, dass wir die Tools, die beispielsweise in den aktuellsten Versionen von cloud-basierten DAWs, ich nenne jetzt hier keine Namen, aber immer mehr Fuß fassen und die sehr gehypt werden auf Social Media, schlussendlich schon längst in DAWs verfügbar waren. Schon immer. Also man kann diese Workflows ganz klassisch nachbauen. Das ist überhaupt kein Problem. Nur sie brauchen einfach mehr Zeit. Und das heißt auch, das ist natürlich für viele Produzentinnen eine Thematik, die sagen, okay, ich habe kein Budget, ich muss mit weniger Budget klarkommen, ich nutze dafür vielleicht ein AI-Assisted-Tool. Mhm. Das andere ist allerdings, womit wir auch überhaupt nicht arbeiten, sind generative Modelle, die nämlich Piraterie sind. Die beuten Komponistinnen, Filmmusikerinnen, Songwriterinnen komplett aus, indem sie die Kataloge der letzten Jahrzehnte digitalisiert haben und daraus, so wie Prodigy vielleicht auch, ein Remix machen, allerdings nicht so künstlerisch wertvoll, wie Prodigy das gemacht hat. Die haben ja auch abgesehen davon die Rechte geklärt, ganz wichtiger Punkt. All dies ist momentan noch nicht global geklärt und deshalb sind wir in dieser Zwischenphase nochmal, in der wir uns bewegen, eine spannende und wichtige politische Zeit und das muss geklärt werden und das sehe ich auch als ein wichtiges Panel beispielsweise bei uns. Wie ist die aktuelle rechtliche Lage in diesem Kontext?
0: Vielleicht ja auch mit dem Hintergrund, dass die GEMA ja gerade einen Urheberrechtssieg gegen eine KI-Firma quasi ja erreicht hat. Ich hätte jetzt noch so viele Fragen, speziell auch einfach zu dir als Musikproduktion, aber wir müssen ja auch noch über den Kongress sprechen, der nächste Woche stattfindet. Du hast es gerade schon angesprochen, das ist so eine Frage, welche Fragen werden mit welchen Gästen dann auch vielleicht noch so als Highlights besprochen? Ich meine, das ist ein Thema, jeder, der irgendwie mit auditiven technischen Sachen arbeitet, hat sich mit KI beschäftigt, muss sich mit KI beschäftigen, kritisch, wie aber auch ja vielleicht in Zukunft überlegend, wie man das Ganze einsetzt. Deswegen, was erwartet jetzt Fans und Gäste dieses Themas auf dem AI Soundscapes Kongress?
1: Ja, ich muss hier gerade nochmal aktuell auf das Programm schauen, weil wir tatsächlich ja noch ein bisschen Zeit haben und es ändert sich auch noch was. Aber wir haben zum Beispiel, sehr spannend finde ich, die Keynote, unsere Eröffnungsrede nach der Begrüßung mit Dieter Gorni. Das ist auf jeden Fall ein sehr bekannter Musikmanager, der Viva gegründet hat und auch in der Popcom damals mitgewirkt hat und wirklich sehr viele Sachen in Deutschland in der Musikbranche bewegt hat, der dann auch in London war. Und er gibt so ein bisschen Ausblick auf dieses Thema, auch internationale Sichtweise zum Thema AI. Also nicht nur, was Deutschland macht, England gehört ja nun mal nicht mehr unbedingt zur EU, aber da sind zum Teil andere Ansätze als jetzt in den USA. Also das ist ein Ausblick auf eine Perspektive, wie das vielleicht auch ähnlich wie der europäische Weg international angegangen werden kann. Aber dann auch nochmal, um eine tolle Künstlerin zu nennen, wir haben ja am Freitagabend auch ein Konzert im Lindenpark, Portray XO. Sie selbst ist Forscherin, sie selbst hat ein Startup-Unternehmen in Berlin. Sie beschäftigt sich seit vielen, vielen Jahren mit dieser Thematik und arbeitet mit einem digitalen Klon von sich selbst live. Ich bin sehr gespannt auf diese Performance und sie hält zudem auch einen Vortrag vorher, einen wissenschaftlichen Vortrag und spielt dann live auf der Bühne.
0: Großartig.
1: Mit Audiovisuals, also auch das live in Interaktion mit ihrem eigenen Klon. Das wird interessant und ich sag mal so, einfach auf die Internetseite gehen vom Zentrum Pop, gucken, was für Speakerinnen da sind. Ich würde sagen, es ist ein kleiner, feiner Kongress es wird sehr intim sein. Also ich denke, man kann gut ins Gespräch auch kommen mit den Speakerinnen und sowohl für Interessierte als auch für Nerds geeignet.
0: Zentrum-pop.de ist die Adresse, da bekommt ihr einen Überblick zum ganzen Programm. Da könnt ihr euch auch Tickets sichern, kosten knapp 60 Euro. Wir werden euch aber gleich auch ein paar Tickets schenken. Du wolltest wolltest jetzt zum Abschluss auch nochmal kurz den UnterstützerInnen danken, die das überhaupt möglich gemacht haben, denn ihr finanziert euch eben auch mit Unterstützung, damit das überhaupt stattfinden kann.
1: Ja, ohne diese Unterstützung wäre das überhaupt nicht möglich. Das muss man ganz klar sagen. Und es ist ja für uns auch das erste Mal, gerade in dieser Kombination von Zentrum Pop und Filmuniversität, dass wir durch die Förderung der Initiative Musik, die ja auch gefördert wird von Bundesmitteln, diesen Kongress auf den Weg bringen können. Aber dann natürlich auch unsere Ministerien in Brandenburg, sehr, sehr wichtig, das MWFK und MDJD möchte ich da auch gerne erwähnen. Mhm. Und dann noch zuletzt wirklich unsere Partnerinnen, die uns auch unterstützen, das ist die Popakademie in Mannheim, auch sehr wichtig, aber dann eben auch Impuls Brandenburg und Pro Musikverband, den danken wir sehr.
0: Sehr gut. Was für einen Einfluss hat künstliche Intelligenz auf Musik- und Soundproduktion in jeglicher Hinsicht? Das wird besprochen nächste Woche vom 11. bis zum 12. September.

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0: Wistrom Ballas mit Spirits auf 100,6 Flux FM. Und wir nähern uns schon so langsam dem Ende der heutigen Superfrühausgabe, aber nicht verzagen, denn Marius Legowski übernimmt dann hier gleich ab 11. Schönen guten Morgen, lieber Marius.
1: Hallo Sascha.
0: Und du startest ja in der nächsten Stunde dann gleich mal mit schönem Besuch auf einer spannenden musikalischen Compilation.
1: Oh ja, die Listen to Berlin Compilation ist mal wieder am Start. Das ist ja die Newcomer-Plattform von der Berlin Music Commission und am Montag findet bei uns die große Record-Release-Party statt. Im Fluxbau. Und da werdet ihr dann die frischesten, die geilsten, die angesagtesten Acts hier aus Berlin präsentieren.
0: Sehr gut. Ja, was da genau passiert, das werden euch dann natürlich auch zwei Gäste gleich erzählen. Und es geht auch ein bisschen um Kunst. Es geht in die Halle 7 oder in die Hallen 7, oder?
1: Genau, und zwar nach Reinickendorf. Auch dort findet geile Kunst statt. Und zwar im Rahmen der Berlin Art Week. Tolle Ausstellungsfläche. Und mit dem Macher dahinter spreche ich um 12.30 Uhr.
0: Sehr gut. Also dann viel Spaß mit Marius Legowski und ich sag mal Tschüss und melde mich dann morgen ab 6 wieder zurück hier bei Superfrüh. Mein Name ist Sascha Schlegel. Tschüss, ihr Lieben. Macht euch noch einen schönen Tag. Tschüss.

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2: Mit Elke Martens. Das Kabinett will heute die Einkommenssteuerreform von Finanzminister Klingbeil beschließen, mit der vor allem Haushalte mit kleinem und mittlerem Einkommen sowie Familien mit Kindern entlastet werden sollen. Zur Gegenfinanzierung sollen laut dem Entwurf unter anderem der Spitzensteuersatz bei hohen Einkommen früher greifen. Klingbeil selbst ist bei der Sitzung nicht persönlich dabei. Er sitzt nach einem G20-Treffen in den USA fest, weil der Regierungsflieger ein technisches Problem hatte und nicht starten konnte. Brandenburgs Innenminister Rettmann fordert einen besseren Schutz der kritischen Infrastruktur nach dem Anschlagsversuch auf das Umspannwerk Jenschwalde. Dazu müssten vor allem die Betreiber in die Lage versetzt werden, sagte er am Morgen im ZDF.
3: Dass die Betreiber ihre eigenen Einrichtungen besser sichern können, auch mit Befugnissen, die gegenwärtig nur die Polizei hat. Was ich damit meine, ist die Befugnis, beispielsweise Drohnen abwehren zu können, die Befugnis, auch intelligente Videoüberwachung einsetzen zu können. Man kann nicht neben jeden Hochspannungsmasten einen Polizisten stellen.
2: Inzwischen scheint es, als wäre das Umspannwerk in Brandenburg nicht alleiniges Ziel gewesen. Auch in Bergheim in Nordrhein-Westfalen gab es gestern eine ähnliche Tat. Auch hier gehen die Ermittler von Vorsatz aus. Die Polizei gibt Entwarnung am Hauptbahnhof in Augsburg. Der Bahnhof und der Zugverkehr sind wieder freigegeben. Gegen 3 Uhr heute früh hatte es eine Explosion in der Nähe des Bahnhofseingangs gegeben. 2 junge Männer im Alter von 17 und 18 Jahren erlitten ein Knalltrauma. Zu den Hintergründen wird noch ermittelt. In Oranienburg mussten heute Morgen schon rund 4.700 Menschen raus aus ihren Wohnungen und aus dem Sperrkreis im Ortsteil Lenitz. Dort wird heute eine 500 Kilo schwere Bombe entschärft. Derzeit wird der Sperrkreis noch kontrolliert. Erst wenn das okay kommt, dann macht sich der Kampfmittelbeseitigungsdienst an die Arbeit. Wegen der Entschärfung der Weltkriegsbombe ist aktuell auch der Bahnverkehr zwischen Oranienburg und Borgsdorf komplett eingestellt. Soweit das Neueste aus der Flux FM Nachrichtenredaktion. Das Wetter: im Tagesverlauf schieben sich immer wieder Wolkenfelder vor die Sonne. Vereinzelt kann es ein paar Tropfen oder auch leichte Schauer geben und es werden um die 23 Grad. Nachts klar und meist trocken bei 14 bis 11 Grad und morgen dann dichte Wolken und etwas Sonne bei um die 22 Grad. Am Freitag breiten sich dann Regenfälle aus und es wird sehr windig bei um die 23 Grad.
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6: Hallo, guten Tag, Berlin!
7: Mittwochmittag, Marius Legowski am Mikrofon. Schön, dass ihr da seid.

Bumper City, Self-Aware auf 100,6 Flux FM. Schön, dass ihr eingeschaltet habt. Berlin und Musik, das ist ein Match. Viele, viele junge Menschen strömen aus der ganzen Welt in unsere Stadt mit dem Berufsziel, mit dem Traum, Musikerin zu werden. Eine Organisation gibt ihnen die Plattform, gibt ihnen die Chance, groß rauszukommen, die Berlin Music Commission. Und jetzt haben sie ihre neueste Ausgabe der Listen to Berlin Compilation veröffentlicht. Wer es dieses Jahr drauf geschafft hat und wie man drauf kommt, das hört ihr in knapp 20 Minuten. Dann sind die MacherInnen dahinter bei mir im Interview. Jetzt hören wir Veja Project mit Bleeding Gold.

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0: Dieser Song macht richtig gute Laune. Larionov, 100,6 Flux FM. Hi.
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0: Drei junge Frauen aus dem schönen Burgenland in Österreich haben sich zusammengetan, um gemeinsam Indie-Rock zu machen. Lovehead heißen sie als Band. Sie sind mit ihrer Debüt-EP seit Februar am Start. Sie heißt Fantalustig. Eine Schwäche, ein Händchen für lustige Titel haben sie auf jeden Fall. Für poetische Texte sowieso. Wir hören Lovehead mit Sterne. Groß unterwegs sind sie als Support-Act von Kraftklub. Läuft bei ihnen.

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0: mit Is This What Love Is auf 100,6 Flux FM und damit haben wir es 11.30 Uhr.
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0: Berlins Newcomer-Musikszene bekommt wieder eine große Bühne. Listen to Berlin heißt das Projekt der Berlin Music Commission, das jedes Jahr die spannendsten neuen Artists der Stadt kürt. Am Montag werden die jungen Talente wieder gefeiert bei der Record Release Party der aktuellen Compilation. Und zwar bei uns hier unten im Fluxbau. Und dann gibt es im November noch ein großes Festival und das Youth-Programm, das Youth Festival. Darüber spreche ich jetzt mit den zwei Köpfen hinter diesem tollen Projekt. Bei mir im Studio zu Gast sind Olaf Gemse-Kretschmer, Geschäftsführer der Berlin Music Commission, und Nadine Müller von Listen to Berlin. Hallo, schön, dass ihr beide da seid.
2: Hallo.
3: Schönen guten Tag.
0: Listen to Berlin läuft jetzt schon fast 2 Jahrzehnte. Wir machen viel mit euch und dem geneigten Flux FM-Hörer dürfte es eigentlich nicht entgangen sein, was ihr macht und wer ihr seid und was Listen to Berlin ist. Aber vielleicht könnt ihr nochmal in ganz kurzen Sätzen erzählen, was ihr die letzten 19 Jahre mit diesem tollen Projekt alles gestartet habt.
3: 19 Jahre in kurzen Sätzen, das ist eine Aufgabe. Also, ne, das ist unsere Plattform für Musikkultur, Listen to Berlin, Berlin Music Commission, das Musiknetzwerk. Wir haben auch einen Wirtschaftsfokus, das bilden wir in der Most Wanted Music ab. Aber Listen to Berlin wollen wir die Branche begehbarer machen. Wir haben eine Verantwortung für das Kulturgut Musik und für die Künstlerinnen in unserer Branche. Das hat so 4 Module. Das ist die Compilation. Da sprechen wir gleich nochmal. Das zweite nennen wir Listen to Berlin Live. Da haben wir 200 Bands jetzt in den letzten 3 Jahren auf die Bühne, dieser Stadt gebracht, selber Bühnen organisiert, auf der Fête de la Musique, Holzmarkt, 8000 Zuschauerinnen in diesem Jahr. Youth ist das Jugendmodul in dem ganzen Treiben und zum Schluss Ende des Jahres, du hast angesprochen, die Listen to Berlin Awards, da gibt's dann auch das Youth Festival nochmal, und aber die Awards binden das auch nochmal ab mit Preisen in 8 Preiskategorien, genau.
0: Das heißt, seit 19 Jahren pusht ihr KünstlerInnen, MusikerInnen hier aus Berlin, gebt ihnen eine Bühne, gebt ihnen die Möglichkeit, Öffentlichkeit zu generieren, sichtbar zu werden. Das macht ihr jedes Jahr auch mit einer wunderbaren Compilation, wo ihr Newcomer abbildet, Newcomer einladet, damit die dann auf eurer Compilation zusammenkommen und veröffentlicht werden. Ihr wählt aber aus auf der Compilation. Es gibt also eine Jury. Vielleicht erklärt ihr noch mal kurz, wie läuft das mit eurer Listen to Berlin Compilation?
3: Naja, in der Tat, 19 Jahre, hat sich auch viel geändert. Das ist ein Lernprozess. Also spektakulär. Am Anfang gab es 30 Einreichungen, jetzt 360.
0: Oh wow, da hat sich aber wirklich was getan. Ja,
3: und die Juryarbeit hat sich auch geändert. Also wir haben ganz viel gelernt. Wir haben eigentlich durch die Jury-Konflikte eine eigene künstlerische Handschrift für das Projekt entwickelt. Also das machen natürlich die Künstlerinnen und Künstler, aber wir bauen so den Rahmen. Das heißt, wir supporten nicht den Mainstream und nicht adaptive Musikherangehensweisen. Ich möchte so klingen wie. Das interessiert uns weniger. Wichtig ist eine eigene Handschrift, eine Individualität, die Personality spielt für uns eine ganz große Rolle. Unsere Künstlerinnen stehen für etwas, zur Position in ihrem Leben, der Welt da draußen. Sie bringen die Musikkulturen ein, die in dieser Stadt in der Diaspora sind. Damit ist das ganze Ding auch super divers. Also wir wollen eigentlich neue, innovative Ansätze hören. Und die Märkte und so, die interessieren uns an der Stelle eher nicht. Da sagen wir den Künstlern, okay, fangt bei euch an, die Märkte verändern wir dann.
0: Das heißt, es geht um die Frage, wie klingt denn eigentlich Berlin? Und das abzubilden, ja, in der ganzen Bandbreite der Stile, macht ihr auch in diesem Jahr wieder. Jetzt kommt sie dann raus, am Montag die Record Release Party der aktuellen Compilation. Vielleicht so ein paar Worte dazu, was könnt ihr denn schon verraten? Was ist euch bei der diesjährigen Auswahl der MusikerInnen und der Musikstücke aufgefallen?
4: Naja, erstmal hatten wir ja eine ganz tolle Jury dabei. Du hattest gerade schon die Frage gestellt und die hilft uns natürlich bei der Auswahl. Das heißt, wir haben so Namen wie Peter Hajo, Komponist und Musikproduzent. Wir haben Musikmanager dabei wie Jean-Paul Mendelssohn, die Festivalorganisatorin und Kuratorin vom Popkulturfestival, Pamela Owusu-Brenier, ich hoffe, ich habe es richtig ausgesprochen. Und natürlich eure Geschäftsführerin hier, Mona Rübsam, natürlich als Expertin vom Radio, und Leona Walters, Senior A&R von Sony Music. All diese Personen, inklusive meiner Person, waren in der Jury und wir hatten, wie gesagt, schon 361 Einreichungen. Und wichtig ist uns eben, und das hat der Gemse eben schon gesagt, die Personality und das, was die Songs so an ja an Aussagen rüberbringen, an Klang, die verschiedenen Stile und Genres. Also wir wollen nicht nur einen Stil, sondern ganz, ganz verschiedene Bandbreite über Rock, Punk, Elektro, jazzige Einflüsse, Indie, ja, also alles sozusagen querbeet. Das ist wie so eine Visitenkarte Berlins, unserer Klanglandschaft hier.
0: Macht dir das Spaß, in der Jury zu sitzen und dann diese 361 Einreichungen durchzuhören und dir zu überlegen, boah, könnte das jetzt in unserer Auswahl, wie Berlin klingen soll oder wie Berlin aktuell klingt, reinpassen? Wie geht ihr da vor?
4: Ja, also es macht sehr viel Spaß. Ja, weil es ist jedes Mal spannend, wenn es losgeht und man anfangen darf, durchzuhören. Es ist natürlich ein großes Stück Arbeit und es ist ja auch eine Verantwortung, die jeder Einzelne aus der Jury oder jede auch trägt. Und es ist halt auch immer sehr, sehr schade, weil wir nicht alle guten Artists einfach aufnehmen können, ne?
3: Ja, von 300, da hast du irgendwie 50, 60 absolut auf dem gleichen Niveau. Und 23 sind natürlich ungerecht, das ist klar. Aber wir wollen ja die verschiedenen Stile und Genre in der Stadt abbilden und damit kriegen wir es dann wieder irgendwie hin.
0: Aber es ist ja ein gutes Zeichen und eigentlich auch ein Luxusproblem, wenn man zu viele tolle KünstlerInnen hat, die auf die eigene Compilation wollen. Und eine davon, die hören wir jetzt mal uns an, denn jetzt haben wir hier so viel theoretisch gesprochen über Musik und jetzt müssen wir auch mal ein Stück Musik hören. Mala Moja ist vertreten auf eurer Compilation mit ihrem Track Hacked by the Devil und den hören wir hier.

0: eine super schöne Nummer. Mala Moja mit Hacked by the Devil. Und ihr könnt Mala Moja live erleben am kommenden Montag bei der Record Release Party von der Listen to Berlin Compilation, der aktuellen Ausgabe. Mala Moja ist nämlich eine der Künstlerinnen, die da drauf vertreten sein wird. Und bei mir im Studio sind immer noch Olaf Gense Kretschmer, der Geschäftsführer der Listen to Berlin Commission, und Nadine Müller von Listen to Berlin. Willkommen zurück, ihr beiden.
1: Hallo.
0: Wir sprechen über die Party, die ihr verantwortet am Montag. Ihr habt ein großes Programm, ein cooles Line-up vorbereitet. Was wird am Montag dann so stattfinden? Weil es ist ja nicht nur, es sind nicht nur Live-Auftritte, es gibt ja noch ein bisschen eine Ehrung und so weiter. Wie sieht das Ganze aus am Montag?
1: Von der Ehrung an sich weiß ich nichts. Da glaube ich, okay, wird gerade ein bisschen was verwechselt mit unserer Awardshow. Nee, aber wir haben, wir wollen einfach die Veröffentlichung unserer Listen to Berlin Compilation 26/27 feiern und unsere Artists natürlich dort ein bisschen vorstellen, in dem Sinne auch ehren. Und wir haben drei Artists von der Compilation dann in unserem Line-up. Eine davon um 20.30 Uhr, also um 19.30 Uhr geht's los. 20.30 Uhr ist Mala Moja im Programm. Hier hatten wir den Song Hacked by the Devil. Und ansonsten ist ihr Programm einfach toll, Indie-Folk, atmosphärisch, bisschen feinfühlig und so voller stiller Intensität. Um 19.30 Uhr startet aber Pia, das ist eine Deutsch-Pop-Sängerin, eine ganz spannende neue Stimme hier, glaube ich, in Berlin, mit sehr intensiven deutschen Texten. Da freuen wir uns sehr darauf. Ihr Song heißt Ich hasse die Sonne. der ist bei uns hier auf der Compilation. Und dann starten wir um 21.30 Uhr mit Dummy Das. Kommt mit Band. Dummy Das verbindet Soul, R&B und Afrobeats miteinander und wird dann die Bühne sozusagen am Ende noch ein bisschen Groove betont bespielen und rocken. Und sein Song heißt Nobody Knows und am Ende wird uns Josie Miller mit einem DJ-Set ab 22.10 Uhr dann begleiten und den Abend ausklingen lassen. Josie Miller ist auch mit einem eigenen Song drauf, und zwar mit dem Song Higher, den wir nachher nochmal hören.
0: Genau, Josie Miller ist ein gern gesehener Gast bei uns. Wir haben sie hier immer wieder auch zum Interview und spielen sie sehr gerne. Es wird deutlich, ihr habt wirklich an Stilrichtungen und an Genregrenzen überhaupt kein Tabu. Ihr macht dort wirklich alles miteinander auf eine Compilation und zeigt das dann auch am Montag im Fluxbau auf der Bühne bei der großen Party. Ihr macht aber so viel als Berlin Music Commission und auch als Listen to Berlin. Ihr macht auch noch ein anderes Format, die Youth-Ausgabe, ja? Ihr habt noch einen jüngeren Fokus. Den verantwortest du, Nadine?
1: Ja.
0: Vielleicht kannst du uns dazu noch was erzählen, denn im November startet die dritte Youth-Ausgabe.
1: Aber erstmal würde ich Gemse nochmal das Wort geben.
0: Ja, bitte.
2: Naja, hier reden alle immer von Fachkräftemangel, ne? Und das kann man jetzt lösen, indem man Leute nach Berlin holt oder wie im Fußball, im Sport, man zieht sie selber ran und baut eine Ebene, wo quasi diese Menschen eine Chance bekommen. Das sind ja die, die in wenigen Jahren auf unseren Sesseln sitzen, also den Chef finden Sesseln oder auf unseren Bühnen stehen. Das heißt, wir haben eine Verantwortung dafür, dass diese Menschen auch eine reale Gestaltungsmöglichkeit haben. Und das ist so die Idee für das Youth Festival. Das hat zwar einen Fokus auf, also ne, erstmal fängt man mit Künstlerinnen an, aber wir sind geöffnet sozusagen auf alle Jobs in der Musikbranche, also die ganze Peripherie. So, das wollen wir sichtbar machen. So, und uns ist wichtig, diese Musikbranche niedrigschwelliger, begehbarer zu machen. So, das ist nicht der Fall, das wissen wir alle. Ne? Wenn die Leute sagen, ich würde gerne irgendwo auftreten, keine Chance, ganz schwer. So, bei uns ist das einfacher und wir

0: Das Festival besteht aus einem sogenannten Summit. Also da bieten wir im Prinzip einen Zugang zur Musikbranche über Panels und Workshops an. Das heißt, wir haben Professionals aus der Branche, die dort Praxiswissen vermitteln, die so ein bisschen Berufsorientierung geben, die ihre Berufsfelder vorstellen. Wir haben diesmal die Major Labels dabei, Universal Music, Sony Music, auch wieder schon, war schon im letzten Jahr dabei. Und wir freuen uns, dass wir da ein sehr, sehr gutes Programm auf die Beine gestellt haben, das im Prinzip sehr vielseitig ist. Also man kann sich informieren über A&R, Artist Development, über Do-it-yourself-Karrieren. Also das ist ja in der Musikbranche gar nicht so unüblich. Wir haben Anschutz Entertainment im Programm, die wirklich dieses ganze Live-Entertainment, also wie bringe ich einen Act in die Uber-Arena, klingt ganz einfach, aber da steckt ja ganz viel Arbeit dahinter.
1: Oh ja.
0: Das kann man sich dort alles mal so ein bisschen anschauen und anhören.
2: Hat sich übrigens total geändert. Am Anfang haben die Plattenbosse, ich sag's mal so ganz bewusst, das sind häufig männliche ältere Herren, mit den Augen gerollt, wenn wir gesagt haben, Nachwuchs und News muss das sein, haben die gesagt, wir haben andere Hobbys, ich gehe segeln oder sowas. So, ne? Das hat sich total geändert. Jetzt gibt's ein großes Interesse, also auch sozusagen schon bei den Speakerinnen gibt's eine große Bereitschaft, da mitzuwirken und auch von der sogenannten Musikindustrie ein Interesse daran, was junge Leute heute denken, fühlen, wie die drauf sind, wie sie kommunizieren.
1: Das erlebt ihr beim Nachwuchsfestival Listen to Berlin Youth Festival. Am 4. November findet das Ganze statt mit einem Showcase im House of Music und am kommenden Montag, am 7. September ab 19 Uhr im Fluxbau die Record Release Party der wunderbaren Listen to Berlin Compilation, die ihr netterweise auch mitgebracht habt. Aber du möchtest noch was sagen, Nadine?
0: Genau, also wir was neu ist, also das, wir haben zwei Sachen. Wir haben ja das Showcase und das den Summit, ne, das, was ich gerade beschrieben habe zur Berufsorientierung. Abends spielen junge Bands im House of Music, das ist auf dem RW-Gelände, und am Tag sind wir im NH-Hotel.
1: Ah, ja.
0: Zusammen mit der Most Wanted Music unter einem Dach. Das ist unsere andere große internationale Musikkonferenz, die wir hier also als Berlin Music Commission organisieren.
2: Man kann halt rüber und rüber gehen, ne?
0: Genau, und dann springt man abends einfach nochmal schön aufs RW-Gelände und hört sich ein paar tolle Konzerte von Jugendacts an und vielen anderen noch, die auf dem Most Wanted Club Festival aufspielen.
1: Ist doch super. Also tagsüber ein bisschen Input und Networking und abends dann geile Konzerte. Das erlebt ihr am 4. November und am Montag gibt es die Record Release Party von Listen to Berlin unten bei uns im Fluxbau. 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Schreibt uns eine Nachricht mit Listen to Berlin auf fluxfm.de/win. Lasst den Betreff Listen to Berlin da und dann haltet ihr diese wunderbare Platte bald in den Händen. Und jetzt hören wir noch ein Musikstück von einem Act, der schon angekündigt wurde von euch. Josie Miller wird am Montag abends dann an den Decks stehen. Hier hören wir sie mit ihrem Stück, das auch vertreten ist auf der Compilation Higher. Danke euch beiden. Ganz viel Spaß am Montag.
0: Schön, dass ihr da seid.
2: Tschüss.
0: Hoffen.
2: Thank you.

Elvis Harding und H. Hawkline mit Venus in the Cinia. Ihr hört 100,6 Flux FM am Mittwoch. Jetzt mit einem Track von Kitty Solaris. Do You Join Us? Elektronisch.

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6: 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Mit Elke Martens. Die Polizei ermittelt nach dem versuchten Anschlag auf das Umspannwerk Jenschwalde in Brandenburg wegen Terrorverdachts. Die konkreten Vorwürfe lauten Bildung einer terroristischen Vereinigung, Störung öffentlicher Betriebe und Herbeiführen einer Sprengstoffexplosion, teilt die Brandenburger Polizei mit in Potsdam. Die Täter hatten mit mehreren selbstgebauten Raketen Kurzschlüsse an zwei Hochspannungsleitungen verursacht. Offenbar sollte die Stromversorgung massiv gestört werden. Und auch in Berghain in Nordrhein-Westfalen gab es gestern eine ähnliche Tat. Auch hier gehen die Ermittler von Vorsatz aus. Innenminister Reul hat gerade weitere Details mitgeteilt.
7: Nach jetzigem Ermittlungsstand haben die Täter gezielt einen Kurzschluss herbeigeführt, indem sie leitfähiges Material, mutmaßlich Kabel, über die Oberleitung gebracht haben. Das war Absicht, das war eine Straftat. Es besteht der Anfangsverdacht einer verfassungsfeindlichen Sabotage. Wir prüfen in zwei Richtungen. Fremdstaatlich gelenkte Sabotage und Linksextremismus. Nichts davon können wir derzeit ausschließen.
6: Es werde in alle Richtungen ermittelt. Kurz vor Ablauf des Ultimatums der Hacker erlässt der Berliner Senat nun doch verschärfte Regeln für die gesamte Berliner Verwaltung. An alle Behörden erging inzwischen eine Anweisung, Passwörter für die Systemzugänge zu ändern, schreibt der Tagesspiegel. Die Hacker hatten nach eigenen Angaben auch Zugangsdaten erbeuten können. Sie drohen, die Daten morgen zu veröffentlichen und fordern 2 Millionen Euro in Bitcoin. Der Senat will auf den Erpressungsversuch nicht eingehen. In Thüringen wollen 3 Abgeordnete des BSW die Partei und Fraktion verlassen. Das meldet das ZDF und berichtet weiter, dass die 3 eine neue Gruppe im Landtag bilden und eine neue Partei namens Deine Stimme zählt, kurz DSZ. Die BSW-Fraktion schrumpft damit auf 12 Mitglieder in Thüringen. Die in Thüringen regierende Brombeer-Koalition aus CDU, BSW und SPD ist damit noch stärker auf die Stimmen der Linken angewiesen. Soweit das Neueste aus der Flux FM Nachrichtenredaktion. Das Wetter: im Tagesverlauf schieben sich immer wieder Wolkenfelder vor die Sonne. Vereinzelt kann es ein paar Tropfen oder auch leichte Schauer geben und es werden um die 23 Grad. Nachts klar und meist trocken bei 14 bis 11 Grad und morgen dann dichte Wolken und etwas Sonne bei um die 22 Grad. Am Freitag breiten sich dann Regenfälle aus und es wird sehr windig bei um die 23 Grad.
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9: Herzlich willkommen, sagt Marius Ligowski. Schön, dass ihr eingeschaltet habt. Mittwochmittag, jetzt Sally Humberstone mit Cruel World.

0: Natalie Press mit Sisters auf 100,6 Flux FM. Wir schauen rüber nach Australien, in den Raum Brisbane, eine sehr schöne Gegend, die Goldküste Australiens. Dort ist die Band Girl and Girl zu Hause. Vierköpfig sind sie und zwei der Bandmitglieder sind miteinander verwandt, denn der Frontmann Kai James hat irgendwann eine Schlagzeugerin oder einen Schlagzeuger gesucht und dann einfach mal bei seiner Tante angeklopft und seitdem ist Melissa auch mit dabei. Also die Tante vom Frontmann sitzt am Schlagzeug. Ansonsten haben sie einen sehr unkonventionellen Stil, denn sie mixen einfach alles musikalisch. Rühren einmal um und es klingt fantastisch. Hell von Girl and Girl.
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Riot Radio, The Dead 60s, 100,6 Flux FM. Wie schön, dass ihr mit dabei seid am Mittwoch. Wir schauen schon mal aufs Wochenende, wo kunstmäßig wieder sehr viel gehen wird hier in der Stadt. Die Berlin Art Week, die beginnt und pünktlich dazu öffnen auch in Reinickendorf wieder die Wilhelmhallen. Eine großformatige Ausstellungsfläche, ein ganz besonderer Ort. Unter dem Motto Hallen 07 werden diesmal ganz viele Sammlungen gezeigt. Wir sprechen hier gleich im Programm darüber mit dem Macher hinter dem Projekt. Hört ihr in etwas mehr als 10 Minuten. Jetzt hört ihr Lime Garden mit Cross My Heart.

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0: Flotturen mit Back of Bones auf 100,6 Flux FM und damit haben wir es gleich 12.30 Uhr.
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0: Einmal im Jahr wird aus einer alten Gießerei in Reinickendorf eine der aufregendsten Kunstadressen hier in Berlin, die Wilhelmhallen. Der Grund dafür ist das Festival Hallen, das in diesem Jahr bereits zum 7. Mal stattfindet, mitten in der Berlin Art Week. Über 30 Teilnehmende von großen Museen bis zu internationalen Firmen, Kunstsammlungen ist alles dabei. So, und jetzt sind bei mir zwei Männer zu Gast, die mir sehr viel darüber erzählen können, denn sie sind ganz tief im Thema. Der Unternehmer und Kunstsammler Philipp Solf ist bei mir und Reinald Schumacher, der Kurator der Art Collection von der Telekom. Schön, dass ihr beide da seid. Hallo.
2: Schönen guten Tag.
3: Ja, guten Tag.
0: Ja, ich glaube, wir müssen zum Anfang mal über den Standort sprechen, Reinickendorf. Das ist jetzt vielleicht nicht so die allererste Adresse, die man so auf dem Schirm hat, wenn man über Kunst in Berlin nachdenkt. Warum ist das ein Ort, zu dem es euch gezogen hat, in eine alte Gießerei nach Reinickendorf?
2: Ich glaube, der öffentliche Nahverkehr hat uns dahin gebracht. Wir sind nämlich mit dem S-Bahnhof Wilhelmsruh in 10 bis 15 Minuten an der Friedrichstraße. Das heißt, wir sind im Epizentrum der Stadt auch angekommen. Die Hürde nach Reinickendorf war natürlich, glaube ich, in der Vergangenheit sehr hoch. Aber in der Tat ist die Anreise doch sehr komfortabel mit den öffentlichen Verkehrsmitteln.
0: Und es geht ja immer darum, einen großen Ort zu haben, wo man seine viele Kunst, die man so als Kunstsammler irgendwo in einem Lager liegen hat, dann auch wunderbar ausstellen kann. Deshalb die Hallen 07 bzw. das Hallenfestival, ein Ort, wo sehr viel Platz ist, um sehr viel Kunst auszustellen. Und das macht ihr jetzt wieder ab Samstag. Da geht es los. Und Reinald, du verantwortest als Kurator die Art Collection von der Telekom und ihr stellt auch dort aus, in den Hallen 07. Was hat dich dieses Jahr so als Kurator bewogen? Was hat dich interessiert an dieser diesjährigen Ausgabe?
3: Wir sind schon zum 5. Mal dabei und für die Art Collection Telekom, die ich zusammen mit meiner Kollegin Nathalie Heuers kuratiere, seit auch inzwischen 15 Jahren, ist es eine wirklich ganz tolle Gelegenheit, ein bisschen anderes Publikum anzusprechen. Es ist nicht so direkt das übliche Galerien-Museumspublikum. Die kommen natürlich auch, die Leute. Aber es sind vor allen Dingen, glaube ich, auch viele Leute, die hier leben, die hier wohnen, die in Berlin leben, die es auch nutzen, um mit ihren Kindern, mit der Familie einfach einen schönen Nachmittag zu verbringen und gleichzeitig mit zeitgenössischer Kunst konfrontiert werden. Und es kommen ja erstaunlich viele Besucher in diesen wenigen Tagen. Für uns als Kuratoren der Sammlung ist es einfach super gut, dass die Werke von sehr vielen Leuten gesehen werden.
0: Und hast du ein Thema, eine leitende Idee, die für dich dieses Jahr wichtig war bei der Auswahl der Stücke von der Telekom Art Collection, die du in die Hallen platzierst und dort zeigst?
3: Ja, wir haben dieses Jahr zwei Werke. Das eine Werk ist von einer türkischen Künstlerin, von Nilba Gürs, die auch den türkischen Pavillon auf der Biennale von Venedig aktuell bespielt, also eine prominente Künstlerin. Und wir haben ein Werk von einem slowenischen Künstler, das heißt Mudam Studio. Das wurde ursprünglich mal für das Museum in Luxemburg konzipiert, besteht aus 1000 einzelnen Holzelementen, die zusammengesetzt werden können. Zu Tischen, Regalen, zu auch ganz fantasievollen Strukturen. Und uns war es in dem Jahr wichtig, auch zu sagen, okay, wir machen aus etwas, wo die Familien, die Leute zusammen was auch bauen können und Spaß daran haben. Gleichzeitig wollen wir auch da eine Bibliothek einrichten, praktisch so, wie es auch für das Luxemburgische Museum geplant war. Eine Bibliothek, wo von den Galerien und den Teilnehmern und Teilnehmerinnen Bücher zur Verfügung gestellt werden, sodass man sich da auch hinsetzen kann und ein bisschen durch Kataloge blättert.
0: Das heißt, ein partizipativer Ansatz, wo man durchaus auch zum Verweilen ein bisschen viel, viel mehr Zeit verbringen kann bei euch, dann in den Hallen 07. Ihr habt das Ganze, oder Reinald, du hast das Philipp, du hast das Ganze gegründet 2020 und bist dort rausgegangen und hast aus dieser Gießerei einen Kunstort entwickelt. Was war das für ein Prozess? Aufregend? Hattest du viele Hürden zu bekämpfen am Anfang oder wurdest du direkt dort mit offenen Armen empfangen?
2: Alles, was mit Behörden und Bau zu tun hat, hat immer große Hürden. Nein, uns wurden am Anfang natürlich viele Steine in den Weg gelegt, aber mittlerweile hat uns auch die Politik und die Verwaltung lieben gelernt und insbesondere Reinickendorf kann, glaube ich, auch ein bisschen stolz mittlerweile auf den Ort sein, dass sie den auf den Berliner Tablett irgendwie gebracht hat. Von daher ist es alles super aufregend und wie Reinhard gesagt hat, partizipativ. Wir haben neben der klassischen Kunst auch spannende Programme wie einen Voguing Contest, was am Freitag, dem 11. stattfinden wird. Da wird eine große Performance stattfinden. Wir haben Yoga-Angebote am Sonntagmorgen, dass man im Rahmen der Kunst dazwischen Yoga-Klassen stattfinden kann. Man wird Aktzeichnungen tätigen können und viele andere Sachen. Wir haben Jazz-Bands hier, die spielen. Das Deutsche Sinfonieorchester wird am Sonntag eine Intervention machen und dort an verschiedenen Orten zwischen der Kunst klassische Darbietungen quasi präsentieren. Und das macht das Ganze so aufregend auf jeden Fall.
0: Wir sprechen gleich noch ein bisschen weiter über Hall 07, das Programm im Rahmen der Berlin Art Week in Reinickendorf. Vorher noch ein Stück Musik, das kommt von Jane.

0: Jane mit Kamm auf 100,6 Flux FM am Mittwochmittag. Ich habe immer noch Besuch. Philipp Solf und Reinald Schumacher sind bei mir. Beide Kuratoren, Kunstsammler, Unternehmer, die gemeinsam für die Hallen 07 ein Programm auf die Beine gestellt haben. Im Rahmen der Berlin Art Week in Reinickendorf in einer alten Gießerei ein breites Kunstprogramm, für das viele Kooperationspartner mit am Start sind. Es sind 16 Galerien beteiligt und aber auch große Museen, zum Beispiel die Schirn-Kunsthalle aus Frankfurt ist zum ersten Mal mit dabei, aber auch das Kunstmuseum Wolfsburg. Wie ist die Zusammenarbeit mit euren Kooperationspartnern, mit denen ihr das Ganze dann ja auf die Beine stellt? Da kommen die Kunstwerke ja schließlich her.
1: Ja, nee, das ist sehr spannend. Vor allen Dingen sind wir stolz darauf, dass die Schirn, glaube ich, zum allerersten Mal in ihrer Historie außerhalb ihres Stammhauses in Frankfurt sich woanders hin bewegt. Die werden eine große Videoarbeit zeigen. Das Kunstmuseum Wolfsburg wird eine spannende Arbeit von Julien Charrière zeigen, was die Besucher in eine Unterwasserwelt führen wird, was glaube ich sehr aufregend ist. Dann haben wir spannende Videoarbeiten auf LED-Basis von der Arabank. Kienbaum macht eine spannende Ausstellung mit ihrem Künstlerrepertoire. Mercedes-Benz hat eine kuratierte Ausstellung. Nee, das ist grundsätzlich alles eine gute Zusammenarbeit und wir freuen uns natürlich immer über hochmotivierte Teilnehmer, die dann Lust haben, hier für die kurze Zeit von 10 Tagen dann ein spannendes Programm auf die Beine zu stellen.
0: Und gleichzeitig macht ihr auch ein paar verrückte Sachen. Zum Beispiel gibt es einen sehr ungewöhnlichen Programmpunkt, ein Dinner zu Ehren des verstorbenen, sehr berühmten und großartigen Künstlers Daniel Spörri. Es wird ein sehr verrücktes Menü werden, oder? Könnt ihr dazu noch ein bisschen was sagen, was dieses Dinner ausmachen wird?
1: Genau, am Samstag, dem 12., haben wir das palindromische Bankett von Daniel Spörri. Das ist quasi vorwärts wie rückwärts. Man fängt an mit einer aussehenden Nachspeise, die allerdings schmeckt auch wie eine Vorspeise. Und so zieht sich das bis zum Nachtisch dann hin. Da kann man Tickets erwerben. Es ist ein limitierter Kreis von nur 100 Plätzen. Das wird vor einem großen Kunstwerk bei Alexander Levy stattfinden, auch von Daniel Spörri werden diese sehr klassischen Banketttische an der Wand hängen und da sind wir sehr spannend, wie dieser Abend stattfinden wird. Das ist eine große Herausforderung für den Koch, diese Disziplin auszuführen.
0: Ja, das kann ich mir absolut vorstellen, aber es ist natürlich toll, so diesen künstlerischen Ansatz in so etwas Verrücktes und anderes zu überführen, in eine ganz andere Form. Tätowieren kann man sich dann auch noch bei euch lassen. Also, alle, die Lust auf ein Tattoo haben, sind bei euch auch gut aufgehoben. Was ist denn für euch der Höhepunkt? Worauf freut ihr euch am meisten dann jetzt ab Samstag?
1: Also ich finde, glaube ich, am spannendsten den Voguing Contest nächsten Freitag. Der ist immer ein großes Happening. Die Leute performen da auf eine Art und Weise, wie man sie durchaus nur selten sieht oder so. Das würde ich immer jeden wärmstens empfehlen. Ansonsten ist der bunte Mix mit kulinarischen Angeboten und musikalischen Angeboten an den Wochenenden, so dass man hierher kommen kann. Man kann verweilen, man kann Freunde treffen, man kann trinken, essen, alles, was das Herz begehrt und dann hoffentlich glücklich auch nach Hause geht.
0: Viel Kunst, aber auch, obwohl Reinald, vielleicht möchtest du auch noch ergänzen, dich habe ich ja auch indirekt gerade angesprochen.
2: Es ist auf jeden Fall die Begegnung mit den Besuchern und Besucherinnen. Wir sind auch, weil die Arbeit halt partizipativ ist, die wir zeigen, vor Ort, viel vor Ort mit meiner Kollegin zusammen. Und es ist eigentlich hier immer ganz, ganz spannend, mit den Besucherinnen und Besuchern kurze Gespräche zu führen, einfach zuzuhören, was in deren Köpfen vorgeht und wie die auf Arbeiten reagieren. Nicht jetzt nur auf die Sammlung, die wir zeigen, sondern auch überhaupt auf die ganze Atmosphäre. Und das ist immer ganz gut, dass man auch wirklich eine Rückkopplung hat. Wie reagiert eigentlich das Publikum auf die Kunst?
0: Also ihr könnt alle auch Reinald ansprechen. Er wird mit Sicherheit vor Ort sein in den Hallen 07. Ihr werdet beide wahrscheinlich die ganze Zeit da sein oder sehr viel, nehme ich an.
1: Genau, ja.
0: Super, dann seid ihr dort sehr gut aufgehoben in den Wilhelmhallen in Reinickendorf beim Berlin Art Week Teil Hallen 07. Das Ganze findet statt ab Samstag, dauert dann etwas mehr als eine Woche. Und ja, von fantastischer Kunst bis Voguing, bis Tätowieren, bis Essen ist alles dabei. Ich wünsche euch ganz viel Spaß, eine erfolgreiche Zeit dann ab Samstag.
1: Vielen Dank.
2: Vielen Dank. Tschüss.
1: Tschüss.

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Ihr hört Flux FM, Radical Face, Welcome Home Son. Und gerade eben habe ich mit Reinald und mit Philipp gesprochen von den Hallen 07 Kunstfestival in Reinickendorf in der alten Wilhelm-Gießerei. Findet statt ab Samstag im Rahmen der Berlin Art Week. Über eine Woche könnt ihr dort fantastische Kunst sehen, aber euch auch tätowieren lassen, bei einem Voguing-Contest mitmachen, Musik, Kulinarik, alles dort vor Ort. Und ich habe euch gar nicht darüber informiert, dass natürlich alle Infos dazu bei uns auf der Internetseite stehen, auf fluxfm.de. Und da findet ihr auch so gute, passende Hinweise, wie dass am Montag, am kommenden Montag, der Eintritt frei ist. Also schaut doch mal nach auf fluxfm.de. Hall 07, das Kunstfestival in den Wilhelmhallen in der Kopenhagener Straße in Reinickendorf.

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2: Nach dem Angriff auf ein Umspannwerk am Kohlekraftwerk Jänschwalde ermittelt die Polizei unter anderem wegen Terrorverdachts. Das Brandenburger Polizeipräsidium teilte mit, es gehe unter anderem um den Verdacht der Bildung einer terroristischen Vereinigung, die Störung öffentlicher Betriebe und das Herbeiführen einer Sprengstoffexplosion. Die unbekannten Täter brachten leitfähiges Material in die Höchstspannungsleitungen ein, was in zwei Fällen zu Kurzschlüssen führte, erklärte Innenminister Rettmann im ZDF. Das sei schon ein systematisches Vorgehen gewesen.
3: Und insofern kann das Ziel dieses Anschlags auch gewesen sein, die Stromversorgung in Deutschland zu destabilisieren und für großflächige Ausfälle zu sorgen.
2: Einen ähnlichen Fall gab es gestern Abend in Nordrhein-Westfalen an einem Umspannwerk in Bergheim. Auch hier gäbe es den Anfangsverdacht verfassungsfeindlicher Sabotage, sagte Nordrhein-Westfalens Innenminister Reul.
4: Nach jetzigem Ermittlungsstand haben die Täter gezielt einen Kurzschluss herbeigeführt, indem sie leitfähiges Material, mutmaßlich Kabel, über die Oberleitung gebracht haben. Das war, will nicht drum herum reden, das war kein kaputter Schalter, das war Absicht, das war eine Straftat. Wir prüfen in zwei Richtungen. Fremdstaatlich gelenkte Sabotage und Linksextremismus.
2: Reul sagte weiter, man stehe in engem Austausch mit Brandenburg. Ein möglicher Zusammenhang werde geprüft. Das Bundeskabinett hat Milliardenentlastungen über die Einkommensteuer beschlossen. Finanzminister Klingbeil spricht von einem wichtigen Schritt. Klingbeil selbst hat es allerdings nicht nach Berlin geschafft. Er sitzt wegen einer Flugzeugpanne nach wie vor in den USA fest.
5: Für mich ist das natürlich bedauerlich, dass ich heute nicht dabei sein kann. Ich habe an dieser Einkommensteuerreform intensiv gearbeitet. Das ist für mich auch eins der Projekte, die im Koalitionsvertrag sehr wichtig sind. Aber ich muss einfach die Warnung der Crew und sozusagen der Flugbereitschaft sehr ernst nehmen. Ich bin allen sehr dankbar, dass sie auf die Sicherheit auch aller Mitreisenden achten.
2: Die Gesetzesänderungen sollen vor allem Familien mit Kindern und Menschen mit kleinen und mittleren Einkommen besser stellen. Patientinnen und Patienten der Charité müssen derzeit mit Wartezeiten und Einschränkungen rechnen. An den Standorten Mitte, im Benjamin Franklin in Steglitz und in der Virchow-Klinik in Wedding sind Beschäftigte zum Streik aufgerufen. Ob der bis Samstag früh geplante Streik eventuell doch noch abgebrochen werden muss, soll sich noch heute herausstellen. Die Arbeitgeberseite hat das Arbeitsgericht angerufen, weil keine Notdienstvereinbarung vorliegt. Soweit das Neueste aus der Flux FM Nachrichtenredaktion. Das Wetter: im Tagesverlauf schieben sich immer wieder Wolkenfelder vor die Sonne. Vereinzelt kann es ein paar Tropfen oder auch leichte Schauer geben und es werden um die 23 Grad. Nachts klar und meist trocken bei 14 bis 11 Grad und morgen dann dichte Wolken und etwas Sonne bei um die 22 Grad. Am Freitag breiten sich dann Regenfälle aus und es wird sehr windig bei um die 23 Grad.
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6: Und mit Marius Legowski. Und die Gorillas sind auch mit dabei. Schön, dass ihr eingeschaltet habt.

0: Bonaparte auf Flux FM mit White Noise. Und jetzt schauen wir auf ein ganz fantastisches Konzert.
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0: Diesen Weg gehen viele junge MusikerInnen mittlerweile. Sie veröffentlichen Coverversionen auf TikTok oder auch auf YouTube. Und dann werden sie entdeckt, von Stars geteilt und zack ist die Musikkarriere da. Das gilt auch für Lilly Fitz. Sie ist eine sehr vielversprechende Newcomerin. Sie ist in der Indie-Folk-Szene zu Hause und macht ganz fantastische Country-Musik. Sie kommt aus Massachusetts, das heißt, die Country-Musik ist ihr wahrscheinlich in die Wiege gelegt. Sie hat aber erstmal noch Medizinstudium abgeschlossen. Und jetzt ist sie voll und ganz in der Musik unterwegs. 2023 kam ihre erste Platte raus, ihr Debütalbum Getting By. Es ist sehr autobiografisch geraten, eine schöne Platte über Liebe, Verlust und natürlich Selbstfindung. Alles das, was einen jungen Menschen in den 20ern so umtreibt. Jetzt plant sie ihr zweites Album. Vorher noch die Tour, die sie auch nach Berlin führt. Heute in einer Woche tritt Lilly Fitz im Privatclub auf. 9. September im Privatclub Lilly Fitz. Wir haben Gästelistenplätze für euch auf fluxfm.de und jetzt hören wir sich hier mit Mass of Me, Lilly Fitz, eine Empfehlung aus dem Flux FM Programm.

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0: Die liebe ich sehr, die Nummer. Elektronischer Indie aus dem Jahr 2009. Metric mit Help, I'm Alive.
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0: 11 Jahre gibt es die Band Almost Monday aus San Diego und Kalifornien jetzt schon. Mit einem neuen Album sind sie jetzt wieder am Start. Super Prism. Daraus den Titeltrack. Super Prism. Almost Monday, neu auf Flux FM. Macht euch einen schönen Mittwoch.

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0: 13.30 Uhr am Mittwochmittag.
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0: Vor genau einem Jahr haben Softloft auf unserer Dachterrasse ein zauberhaftes Flux on Top Konzert gespielt und ein Jahr später und auch eine EP später kommt dann an diesem Freitag das zweite Album raus. Throw the Dice. Unser Musikredakteur und Fan der ersten Stunde Daniel Meinl hat bereits reingehört.
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2: Das Älterwerden ist ein seltsames Spiel. Plötzlich nähert sich die magische 30er-Marke, der Kater dauert gefühlt 2 Tage und der Blick zurück drängt die Frage auf, hätte ich in den 20ern mutiger sein sollen? Genau in diese nachdenkliche Zwischenwelt taucht die Schweizer Indie-Formation Softloft auf ihrem neuen Album ein.

0: Der die Band um Frontfrau Jurina Stamm noch von ihrem flirrenden Debütalbum The Party and the Mess oder der letzten EP Modern Roses kennt, erlebt hier eine so logische wie spannende musikalische Evolution. Wurde der frühe Sound noch maßgeblich von Produzent Gianluca Buccellati geprägt, nahm das Quintett das Zepter diesmal selbst in die Hand. Um dem eigenen Alltagstrott zu entfliehen, ging es für die Aufnahmen nach Frankreich, dazu Sängerin Jurina Stamm.
1: Wir sind gerne unterwegs und wir machen gerne ganz viele Dinge gleichzeitig. Und wenn wir so zu Hause sind, dann planen wir uns noch ganz viele andere Dinge ein, die vielleicht keinen Platz hätten, wenn wir dann im Studio sind. Deshalb ist immer gut, wenn man so weg ist, wo gar nichts anderes ist, also dieses Studio und irgendwie ein Feld und abgekapselt mal Musik machen.
0: Was da als intime Produktion mitten im Nirgendwo beginnt, wird später von Mixing-Legende Craig Sylvay, der immerhin schon Arcade Fire und The National klanglich veredelte, zu einem beeindruckend raumgreifenden Werk geformt. Im Vergleich zu früher klingt Softloft breiter und selbstbewusster, aber gerade deshalb so herrlich verletzlich. 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

0: Songs wie Gravity's Pull oder die Single Caught pendeln wunderschön zwischen nostalgischer Schwere und dem Softlove-typischen Indie-Something-Soundspektrum, den die Band so perfekt beherrscht. Textlich wird oft in der Wunde gebohrt, klanglich aber das Pflaster gereicht, wie Jorina erklärt.
1: Ich glaube nicht, dass es so ein Ding ist, das ich jetzt bewusst einsetze, aber lustigerweise haben noch viele Sad-Songs bei uns am Schluss so eine wohlige, gute Stimmung, dass irgendwie doch am Ende alles gut kommt. Deprimieren und dann am Schluss, aber vielleicht klappt's doch noch.
0: Und ob das klappt? Throw the Dice ist das wunderbare Dokument eines Reflexionsprozesses, gepaart mit der Erkenntnis, dass es völlig okay ist, sich auch mit Ende 20 ab und zu noch lost zu fühlen.
2: Am Freitag erscheint die neue Platte Throw the Dice von Softloft und im Oktober bringen sie den auch live zu uns auf Tour. Es geht unter anderem ins Lido. Wir präsentieren euch das Konzert und haben ein paar Gästelistenplätze für euch zum Abstauben auf fluxfm.de und in der Flux Music App. Und jetzt hören wir einen Track, eine Live-Version von diesem wunderbaren Flux on Top Konzert, das ich gerade eben angeteasert habe. Wednesdays in der Live at Flux FM Version von Softloft.
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Sophie Reuer auf Flux FM mit Sesquicentennial. Wie schön, dass ihr eingeschaltet habt, dass ihr den Mittwochnachmittag mit mir verbringt. Jetzt mit einer neuen Nummer von einem Elektro-Duo hier aus Berlin. Pavelo und Schnell, der eine ist DJ und Produzent, der andere gelernte Gitarrenbauer. Seit ein paar Jahren machen sie sehr treibende, sehr nach vorne gehende elektronische Musik, waren auch schon bei unserem Bergfest zu Gast. Hier hören wir sie mit dir. Der

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Eine wunderschöne Stimme. Millie Turner auf Flux FM January. Jetzt gibt's gleich die Flux FM Nachrichten. Vorher noch Musik für euch, unter anderem von Soundgarden, Black Hole Sun.

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1: Und zwar
2: mit Elke Martens. Die Brandenburger Polizei ermittelt nach dem versuchten Anschlag auf das Umspannwerk Jenschwalde wegen Terrorverdachts. Die konkreten Vorwürfe lauten Bildung einer terroristischen Vereinigung, Störung öffentlicher Betriebe und Herbeiführen einer Sprengstoffexplosion, schreibt das Brandenburger Polizeipräsidium in Potsdam. Die Täter hatten mit mehreren selbstgebauten Raketen Kurzschlüsse an zwei Hochspannungsleitungen verursacht. Offenbar sollte die Stromversorgung massiv gestört werden. Auch in Bergheim in Nordrhein-Westfalen gab es gestern eine ähnliche Tat. Auch hier gehen die Ermittler von Vorsatz aus. Innenminister Reul hat am Mittag weitere Details zu dem Fall mitgeteilt.
3: Nach jetzigem Ermittlungsstand haben die Täter gezielt einen Kurzschluss herbeigeführt, indem sie leitfähiges Material, mutmaßlich Kabel, über die Oberleitung gebracht haben. Das war Absicht, das war eine Straftat. Es besteht der Anfangsverdacht einer verfassungsfeindlichen Sabotage. Wir prüfen in zwei Richtungen. Fremdstaatlich gelenkte Sabotage und Linksextremismus. Nichts davon können wir derzeit ausschließen.
2: Ob es einen Zusammenhang zwischen den beiden Fällen gibt, ist derzeit noch unklar. Die Ermittler beider Bundesländer stehen im Austausch miteinander. Die deutsche Industrie hat die geplante Einkommensteuerreform der Bundesregierung kritisiert, weil sie aus Sicht der Industrie keine Verbesserungen bringe. BDI-Hauptgeschäftsführer Lösch erklärte, von einem spürbaren Entlastungssignal für Unternehmen könne keine Rede sein, das Gegenteil treffe zu zusätzliche Belastungen entstehen. Die Ausweitung der sogenannten Reichensteuer treffe vor allem unternehmerische Tätigkeit und damit den industriellen Mittelstand. Ähnlich sieht das auch die Deutsche Industrie- und Handelskammer. Geschäftsführerin Melnikow begrüßte zwar, dass die Reform richtigerweise kleine und mittlere Einkommen entlaste, falsch sei jedoch, höhere Einkommen im Gegenzug stärker zu belasten, denn das treffe vor allem den Mittelstand. In dieser Woche beginnen die Sanierungsarbeiten an der A100 in Fahrtrichtung Nord zwischen der Ringbahnbrücke und der Westendbrücke. Die Autobahn GmbH lässt die Bauarbeiten jetzt durchführen, weil der Abschnitt wegen des Neubaus der beiden Brücken sowieso gesperrt ist. Außer der Fahrbahn werden unter anderem auch Stützwände und die Straßenentwässerungsanlagen erneuert. Geplant ist, dass der Streckenabschnitt in etwa einem Jahr wieder freigegeben werden kann. Soweit das Neueste aus der Flux FM Nachrichtenredaktion. Das Wetter: im Tagesverlauf schieben sich immer wieder Wolkenfelder vor die Sonne. Vereinzelt kann es ein paar Tropfen oder auch leichte Schauer geben und es werden um die 23 Grad. Nachts klar und meist trocken bei 14 bis 11 Grad und morgen dann dichte Wolken und etwas Sonne bei um die 22 Grad. Am Freitag breiten sich dann Regenfälle aus und es wird sehr windig bei um die 23 Grad.
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6: Hallo, guten Tag, Berlin.
7: Eine gemeinsame Stunde verbringen wir noch zusammen. Ich bin Maris Legowski und das hier sind Phantom Planet mit California. Was ein schöner Klassiker hier auf der Playlist. Verbringt einen schönen Mittag.

Die liebe ich auch sehr. St. Vincent mit Fast Slow Disco auf Flux FM. Ein ganz fantastischer Künstler, den wir hier gerne featuren im Programm, ist Jordan Rakai. Ein Mann, der auch schon in den berühmten Abbey Road Studios in London eine Residency hatte, hat er genutzt, um Musik zu produzieren. Er ist also schon ganz schön weit oben angekommen, macht im kommenden Jahr eine große Tour und kommt auch nach Berlin. Wir dürfen das Ganze präsentieren, da sind wir sehr stolz drauf. 31. 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Jordan Rakai, Neo-Soul-Künstler mit seinem Song Enemies.

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Flux FM am Mittwoch mit einem Track von Rainer, Break Lights. Schön, dass ihr eingeschaltet habt. Gleich schauen wir auf ein kleines, feines Filmfestival hier bei uns in der Stadt, das es schafft, immer wieder sehr hochkarätige Weltpremieren im Gepäck zu haben. Das Fantasy-Filmfest läuft und Kollege Ron Stockelers hat es sich nicht nehmen lassen, bereits hinzugehen und wird uns ein bisschen erzählen, was in diesem Jahr alles dort Geiles stattfindet. Hört ihr in einer Viertelstunde. Jetzt hört ihr Rainer Tropical mit Cartagena.

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0: 14.30 Uhr.
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2: Egal ob Horror, Sci-Fi oder Thriller, das Fantasy-Filmfest ist die erste Anlaufstelle für Genrefans. Heute beginnt das Festival hier in Berlin und das mit einem Jubiläum. Es ist nämlich die 40. Ausgabe des Fantasy-Filmfests. Was euch erwartet, Ron Stocklers hat es ausgecheckt. Hallo Ron.
3: Hi, es werden ganz viele Filme gezeigt. Wunderbare Filme. 34 sind es an der Zahl. Und wie das so zum Fantasy-Filmfest gehört, ganz viel eben als Deutschland, Europa oder eben auch Weltpremiere. Darunter Absurdes aus Japan. Der Film Animart, der spielt in so einem kleinen Supermarkt, so einem typischen japanischen Mini-Supermarkt, und dann siehst du den Assistenten und erlebst, wie es immer kurioser und irgendwann auch tödlicher wird. Hat eine coole Ästhetik, so richtig mit der passenden, ja, Supermarktmusik im Hintergrund. Es gibt Filme, die in Cannes liefen. Hope, koreanischer Horrorkracher, der wurde da abgefeiert. Ich habe ihn auch schon gesehen. Ist cool, finde ich. Richtiges Horror-Action-Kino, was man sich da antun kann, wenn man Bock auf Horror hat. Jetzt mit der Deutschland-Premiere. Aber mein absoluter Favorit aus dem Line-Up ist Buddy. Ich weiß nicht, ob du dich zurückerinnern kannst, so in den 90ern, 2000ern, da gab es Barney und seine Freunde, so ein lilaner Dino, war eine Kinderserie.
2: Ja, ist mir schon mal untergekommen.
3: Den USA, man kennt es vielleicht, dieses Bild von Barney, dem Dinosaurier. Ja, und Buddy ist auf alle Fälle eher sowas wie die Horrorversion dieser Kindershow, und Buddy ist ein orangenes Einhorn.
4: We're getting ready for your big dance party tonight, but Freddy's afraid she won't be any good.
5: That's great news!
4: It is?
5: Sure! Because when you're afraid of something, that means it's your chance to be brave! Looks like someone else needs to learn to be brave.
6: It's Buddy!
2: Hat aber schon auch eine gewisse Prise so Nerd-Horror-Humor, oder?
3: Es ist großartig. Der Trailer sieht auch großartig aus. Du hast so eine VHS-Ästhetik. Und der Vibe, der aufkommt, ist, dass die Kinder, ich sag mal, da erst glauben, sie sind da freiwillig, aber irgendwie sind sie es nicht. Die müssen da rauskommen. Und du siehst irgendwann Buddy auch so mit ein bisschen Blut im Gesicht durch Löcher gucken und Co. auf dem YouTube-Kanal. Großartig. Da haben sie ganz viele dieser Buddy-Clips hochgeladen. Gold.
2: Geil, genauso kennen wir das Fantasy-Filmfest. Immer gut für eine Überraschung. Und es ist in diesem Jahr ja die 40. Ausgabe, das heißt, Jubiläum wird gefeiert. Wie zelebriert das Fantasy-Filmfest das?
3: Mit allem Möglichen, was dazugehört. Ne? Es gibt ein paar Specials, die sie angekündigt haben, darunter natürlich auch Kooperationen vor Ort mit zum Beispiel Horror-Podcasts, Devils and Demons, großartiger Podcast aus Hamburg. Ich liebe die Jungs sehr, die das machen, oder das Team dahinter. Es wird besondere Gästinnen geben, natürlich von den Films, die vor Ort sind. Aber das Kernstück, und so ist es beim Fantasy Filmfest, sind natürlich die Filme selber. Wohlgemerkt nicht nur neue, sondern auch Specials, wie mir Arthur Brososowski vom Team nochmal erzählt hat, im Rahmen beispielsweise der sogenannten Screen Legends Reihe.
7: Vier Filme, die speziell für die vier Jahrzehnte sprechen und die wir auch als Festival feiern, unter anderem Beast of the Southern Wild, aber auch A Chinese Ghost Story. Und ja, ein paar Sachen verraten wir tatsächlich noch nicht. Wir haben zum Beispiel eine spezielle Sache für alle, die auch nicht in unseren Festivalstädten wohnen. Dazu gibt es dann demnächst Überraschung auf unserer Homepage.
3: Ja, und das werden wir mal gucken. Ich könnte mir ja vorstellen, dass sie vielleicht so eine Sonderreihe machen, die mal in die anderen Städte geht. Sonst sind es ja die großen, ne? Berlin, Hamburg, Stuttgart, München, dies, das. Auf alle Fälle ist aber klar, über diesem Festival, da steht eben genau die Liebe zum Film, zum Genre Kino. Und das ist auch laut Arthur einfach immer das, was sie spürbar machen und auch künftig natürlich machen wollen mit den Dingen.
7: Wir lieben die Geschichte des Genre Kinos, ohne nostalgisch stehen zu bleiben. Wir feiern Filme, die bereits Kult sind, und suchen gleichzeitig nach denen, über die wir vielleicht in 10 oder 20 Jahren als Klassiker sprechen werden, denn Klassiker werden gerade jetzt gedreht, die werden gerade jetzt angeschaut, das wissen wir nur noch nicht, und jedes Mal aufs Neue wollen wir das auf dem Festival entdecken, nämlich die Klassiker von übermorgen.
3: Und dass sie da ein gutes Händchen haben, seit 1987, wie das Festival stattfindet, das sieht man in der Liste der Filme, die eben ihre Premieren, teilweise ja auch Weltpremieren, Europapremieren da gefeiert haben. Da wäre sowas wie Saw. Horrorklassiker hatte seine Europapremiere dort. Die fabelhafte Welt der Amelie, Fantasy-Genre-Kino, hatte eine Premiere dort. Scream lief dort als Deutschland-Premiere. Scary Movie, der parodistische Ableger, war dort. Sowas wie The Boondock Saints, also der blutige Pfad Gottes, hatte da sogar seine Weltpremiere. Also sagen wir mal so, das Fantasy Filmfest ist wirklich exquisit aufgestellt, ist gut vernetzt und holt immer Kracherfilme ran.
2: Klein, aber fein. Das Fantasy Filmfest hier in Berlin und es beginnt heute im Zoopalast. Bis zum 9. September, also bis kommende Woche, seht ihr feinstes Genre-Kino, ganz viele Premieren und das komplette Programm zum Festival, das gibt's online. Wir haben es euch auf fluxfm.de nochmal zusammengestellt. Danke dir, Ron.
3: Bitte. One, two.

0: Genghis Khan wird hier besungen von Mike Snow oder halt auf Englisch Genghis Khan.
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0: Extrem starke Soul-Stimme gepaart mit einer ordentlichen Portion Südstaaten-Melancholie und dazu eine großartige Blues-Rock-Band. Die Alabama Shakes, sie sind zurück mit einem schon seit langem ersehnten Album. Angekündigt wurde es. Es heißt I Must Be Dreaming und der erste Track daraus, I Feel Hope Coming, ist genauso, wie der Titel es verspricht. Eine ganz warme, melancholische, wunderschöne Titelnummer.

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Mit diesem Track hatte er 2014 seinen großen Durchbruch. Chet Faker, Talk is Cheap, und es ist immer noch ein Mega-Hit. Ich bin ein großer Fan. Chet Faker auf Flux FM. An dieser Stelle sage ich Ciao für heute. Ich bin raus. Meine Kollegin Jola Jordans, die freut sich auf die nächsten Stunden mit euch hier bei uns im Flux FM-Programm. Ich bin dann morgen ab 11 Uhr wieder für euch am Start. Mein Name ist Marius Ligowski. Bis morgen, ihr Lieben. Ciao.

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1: 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Mit Elke Martens. Nach dem Angriff auf ein Umspannwerk am Kohlekraftwerk Jänschwalde ermittelt die Polizei unter anderem wegen Terrorverdachts. Das Brandenburger Polizeipräsidium teilte mit, es gehe unter anderem um den Verdacht der Bildung einer terroristischen Vereinigung, die Störung öffentlicher Betriebe und das Herbeiführen einer Sprengstoffexplosion. Die unbekannten Täter brachten leitfähiges Material in die Höchstspannungsleitungen ein, was in zwei Fällen zu Kurzschlüssen führte, erklärte Innenminister Rettmann im ZDF. Das sei schon ein systematisches Vorgehen gewesen.
2: Und insofern kann das Ziel dieses Anschlags auch gewesen sein, die Stromversorgung in Deutschland zu destabilisieren und für großflächige Ausfälle zu sorgen.
1: Einen ähnlichen Fall gab es gestern Abend in Nordrhein-Westfalen an einem Umspannwerk in Bergheim. Auch hier gäbe es den Anfangsverdacht verfassungsfeindlicher Sabotage, sagte Nordrhein-Westfalens Innenminister Reul.
3: Nach jetzigem Ermittlungsstand haben die Täter gezielt einen Kurzschluss herbeigeführt, indem sie leitfähiges Material, mutmaßlich Kabel, über die Oberleitung gebracht haben. Das war, will nicht drum herum reden, das war kein kaputter Schalter, das war Absicht, das war eine Straftat. Wir prüfen in zwei Richtungen, fremdstaatlich gelenkte Sabotage und Linksextremismus.
1: Reul sagte weiter, man stehe in engem Austausch mit Brandenburg. Ein möglicher Zusammenhang werde geprüft. In Thüringen wollen drei Abgeordnete des BSW die Partei und Fraktion verlassen. Das meldet das ZDF und berichtet weiter, dass die drei eine neue Gruppe im Landtag bilden und eine neue Partei namens Deine Stimme zählt, kurz DSZ. Die BSW-Fraktion schrumpft damit auf 12 Mitglieder in Thüringen. Die in Thüringen regierende Brombeer-Koalition aus CDU, BSW und SPD ist damit noch stärker auf die Stimmen der Linken angewiesen. Bei einem ICE hat sich am Abend auf der Fahrt von München nach Dortmund bei Tempo 200 die Tür geöffnet. Erste Ermittlungen ergaben, dass jemand die Notentriegelung der Tür betätigt hatte. Hintergrund oder Motiv sind noch unklar, sagt die Bundespolizei. Der Zug war mit knapp 240 Reisenden besetzt und kam nach einer Notbremsung zum Stehen. Einsatzkräfte suchten danach mit einer Drohne, einem Hubschrauber mit Wärmebildkamera und einer Hundestaffel die Strecke ab, ob jemand aus dem Zug gefallen ist. Letztlich wurde aber niemand gefunden. Auch im ICE wurde niemand verletzt. Soweit das Neueste aus der Flux FM Nachrichtenredaktion. Das Wetter: im Tagesverlauf schieben sich immer wieder Wolkenfelder vor die Sonne. Vereinzelt kann es ein paar Tropfen oder auch leichte Schauer geben und es werden um die 23 Grad. Nachts klar und meist trocken bei 14 bis 11 Grad und morgen dann dichte Wolken und etwas Sonne bei um die 22 Grad. Am Freitag breiten sich dann Regenfälle aus und es wird sehr windig bei um die 23 Grad.
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5: Einen wunderschönen Nachmittag wünsche ich euch. Mein Name ist Jola Jordans. Ich übernehme jetzt hier mal das Mikrofon. Schön, dass ihr hier dabei seid. Heute steht hier wieder einiges an in der Sendung. Was genau, das ist hier.

Frankie Valli and the Four Seasons mit Beggin auf Flux FM an diesem Mittwochnachmittag. Heute in der Sendung passiert hier wieder viel, denn wir bekommen hier gleich Besuch. Es kommen unter anderem die Gigi Girls aus Köln vorbei, die spielen nämlich später auch beim Bergfest. Außerdem gibt es ein Interview mit Dina Summer. Das ist ein Trio, die sich zusammensetzen aus auch zwei unterschiedlichen Bandprojekten. Erzähle ich euch auch später noch mehr zu. Die sind dann hier ab 15:30 im Interview zu hören, die Gigi Girls ab 16:30. Wer sie aber lieber live sehen will, der hat heute Abend dann eben beim Bergfest die Chance dazu. Da öffnen sich um 18 Uhr die Türen, der Eintritt, der ist frei. Schon mal als kleiner Vorgeschmack jetzt hier, Gigi Girls mit Pantaloni Rossi.

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0: Kollaboration zwischen Young Franco, Cool and the Gang, Get Down on It auf Flux FM.
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0: Wir schauen nach Brighton, denn in England, da entsteht ja regelmäßig neue tolle Musik und diesmal kommt sie von den Blood Red Shoes. Das Duo aus Laura und Steven, die basteln schon seit 20 Jahren gemeinsam an tollen neuen Tracks. Bald kommt auch ein neues Album, im September sogar ist es soweit. Vorab gibt's von den beiden aber schon mal eine Single, die Blood Red Shoes mit Useless Sentiment.

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0: Bonobo mit Me and You auf Flux FM. Ja, und wie angekündigt, gibt's jetzt hier gleich um halb hohen Besuch von Dina Summer.
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0: Heute Abend ab 18 Uhr, da öffnen sich wieder die Türen bei uns unten im Fluxbau. Unsere wunderschöne Plattform mitten auf der Spree. Dort könnt ihr dann den Sonnenuntergang gucken. Und dazu gibt's natürlich Musik. Diesmal von Dina Summer und auch noch von den Gigi Girls. Dina Summer, die sind jetzt hier bei mir im Studio und ich habe ganz, ganz viele Fragen an sie.
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0: Ja, das steht ja heute Abend wieder an bei uns unten im Fluxbau auf der wunderschönen Spreeterrasse. Könnt ihr da draußen den Sonnenuntergang gucken. Und es gibt auch Musik von unter anderem Dina Summer. Die sind jetzt gerade bei mir. Hallo erstmal.
2: Hallo.
3: Hallöchen.
0: Ihr seid ja ein Trio und eure Musik, die liegt ja irgendwo, würde ich sagen, zwischen elektronischer Musik, Dark Disco, hat schon dieses ein bisschen Italo-Pop-mäßige, aber eben auch so ein bisschen düstere. Dahinter steckt ja einmal Dina, dann Jakob, dann Max, ihr seid zu dritt und ihr geht auch bald auf Tour, aber vorab habt ihr es noch zu uns geschafft, da freue ich mich auf jeden Fall drauf.
4: Wir freuen uns auch sehr.
0: Ihr habt jetzt gleich unten dann Soundcheck, auf was kann man sich denn von euch freuen da unten heute Abend, was gibt's?
3: Wir werden eine Stunde lang spielen und spielen so ein bisschen dieses Best-of von uns und ein paar neue Songs, ein paar alte Tracks, auf jeden Fall wird's wieder sehr tanzbar und dunkel und ja, wie du schon meintest, auch ein bisschen Italo.
4: Aber auch fröhlich heute.
0: Ja, passt ja auch zum Wetter. Die Sonne ist gerade draußen, also ihr macht ja auch schon einige Jährchen zusammen Musik. Gibt's denn irgendwas, was ihr immer noch herausfordernd findet oder ist das für euch mittlerweile ab auf die Bühne und los geht's?
3: Live spielen? Boah, ich glaube, jeder Raum und jeder Abend ist irgendwie anders und das ist schon immer irgendwie eine Herausforderung, aber auch schön, also, oder?
4: Auf jeden Fall.
0: Ja, ihr seid ja auch jeweils in unterschiedlichen Musikprojekten auch noch neben Dina Summer unterwegs. Wie kam denn eure Zusammenarbeit damals eigentlich zustande? Also und wann habt ihr gesagt, boah, unseren Sound, den feiern wir so untereinander?
3: Soll ich einfach? Ja, ich glaube, es müsste 2018 oder 19 gewesen sein. Und da war das ja eher am Anfang als so Feature gedacht. Also ihr hattet ja mit Local Suicide eure Sachen und ich habe mit Calippo meine Musik gemacht. Und dann war das am Anfang Calippo featuring Local Suicide. Und irgendwann hatten wir dann aber so einen kreativen Output, dass dann so viele Tracks entstanden sind und dachten wir, okay, der Name ist zu lang, das ist ein eigenes Projekt. Wir wollen dem Ganzen irgendwie einen eigenen Namen geben und dann sind wir uns gar nicht mehr sicher, wie das zustande kam, aber irgendwann stand dann Dina Summer im Raum und dann dachten wir, okay, das liegt so nah, das ist so griffig, das ist es.
4: Wir hatten ein neues Mikro und Max hat gesagt, oh, Dina hört sich wie Donna Summer jetzt. Ja, mit diesem neuen Mikro von Michael Jackson. Und entweder Jakob oder Max hatte gesagt, Dina Summer, haha, Donna Summer, Dina Summer. Und am Anfang fand ich die Idee sehr schlecht, weil es mein eigener Name ist und wir sind ein Trio, aber alle fanden es toll, weil es so witzig ist wegen Dina Summer und wegen Donna Summer und dann am Endeffekt ist es geblieben.
3: Und irgendwie passt es auch, weil Donna Summer war ja auch so eine Disco-Queen und der Produzent von Donna Summer war, wie hieß er denn, kam auch aus München.
4: Moroder.
3: Und
0: Max lernt noch richtig was.
3: Ja genau, und Max und ich haben ja auch Wurzeln in München oder bei München. Und Disco war auch immer so ein Münchner Sound. Also und das gemischt eben mit Dinas Einfluss aus Griechenland.
0: Und bei dem Namen ist es also geblieben. Ja.
3: Ja, genau.
0: Ihr habt jetzt auch vor kurzem eine neue EP rausgebracht, Red Race. Wir wollen da jetzt auch reinhören und gleich sprechen wir noch mal ein bisschen weiter über euren Sound. Dina Summer mit Red Race.

0: Dina Summer mit Red Race. Und Dina Summer stehen auch heute Abend unten bei uns im Fluxbau auf der Bühne beim Bergfest. Die Türen öffnen um 18 Uhr, Eintritt ist frei. Ich freue mich auf jeden Fall schon drauf. Ich werde auch unten mir da auf jeden Fall mal ein paar Tracks anhören. Gibt's denn auch ein paar Tracks von der neuen EP, die ihr da zum Besten gebt?
1: Wir spielen heute Abend
2: Children on Fuel spielen wir auf jeden Fall.
1: Fuel.
2: Und ich bin mir gar nicht ganz sicher, wir müssen gleich nochmal gucken, also da ertappst du uns jetzt.
1: Vielleicht noch Children of the Night, aber ich bin mir nicht sicher.
0: Okay, ja. den Track wollen wir auch gleich noch hören.
1: Ja. Ah, sehr gut, weil es ist sehr düster. Wir wissen nicht, ob wir so düster spielen sollten oder nicht. Oder vielleicht ein bisschen mehr.
0: Aber mit Children of the Night, ich kann sagen, das ist mein Lieblingstrack von der neuen EP. Ja, deswegen, den werden wir auch gleich hören, den habe ich nämlich rausgesucht.
1: Oh, also, super.
0: Ja, der gefällt mir irgendwie am besten, deswegen wollte ich den hier unbedingt noch mit reinnehmen. Hören wir auch gleich mal. Aber ihr habt auch schon gesagt, düster ist euer Sound. Da würde ich mal gerne fragen, woher nehmt ihr da so die Inspiration? Wie kommt so dieser düstere Sound in eure Musik? Das ist ja schon auch so eine gewisse Ästhetik, die ihr da als Band habt.
1: Wir haben schon immer düstere Musik gehört. Also meine Lieblingsbands, als ich Kind war, waren schon The Cure, Depeche Mode und so weiter. Und für die Jungs auch. Und diese ganze, auch wenn es um Elektro geht, auch diese Elektro-Clash, blablabla, die sind auch, alle diese Genres auch ziemlich dunkel.
2: Mhm. Auf jeden Fall ist Dina bei uns, glaube ich, der größte Einfluss, der größte Vampir, und diese ganze Goth-Geschichte kommt schon sehr stark auch von Dina. Und ich sehe da auch noch Industrial, EBM mit drin, und da gibt es ja eine große, also immer wieder so Schnittmengen zwischen den einzelnen Genres. Und Max meinte auch irgendwann, du Jakob, wir tragen schwarze Klamotten, hören die Musik, irgendwie sind wir wahrscheinlich
0: wir
2: auch
0: Goth. Wir sind
2: Goth. Okay, dann ist das wahrscheinlich
0: so. Ja, okay,
2: so,
0: dann ist das so, dann gehört ihr auch dazu. Ist ja auch eigentlich gut. Also. Ja. Und dein Spitzname war mal Draculina, habe ich das richtig gelesen?
1: Als ich ein Kind war.
0: Draculina?
1: Ja, weil ich ja immer Horrorfilme gemischt hatte und gerne Vampir sein wollte mit 9 oder 10 oder so. Dann haben mich die Kids von der Hood Draculina genannt.
0: Okay.
1: Das war der erste Spitzname, den ich je hatte.
0: Das zieht sich also bis heute durch.
1: Aber mein DJ-Name ist Vamparella. War Vamparella. Mit 19 hatte ich angefangen aufzulegen und mein DJ-Name war Vamparella.
0: Okay, also ich merke schon, so diese Zuneigung zu Vampiren und dieser ganzen düsteren Welt, die war schon früh da.
1: Auf jeden Fall.
0: Ja. Ich habe mir mal angeguckt, ihr geht ja bald auf ziemlich große Tour. Da steht ja einiges an. Also in Europa, Südamerika, wo seid ihr da überall unterwegs? Und gibt's was, worauf ihr euch besonders freut?
1: Wir sind in sehr, sehr viele neue Orte unterwegs diesmal. In viele Orte, wo wir noch nie live gespielt hatten. Unter anderem übernächste Woche sind wir in Rotterdam bei Baroque Festival und dann gehen wir nach Lateinamerika. Dann haben wir ein paar Gigs in Europa auch.
2: Ich glaube, London ist noch dazwischen.
1: Ah ja, stimmt, London. London für Halloween. Das ist eine große Party.
0: Oh, das wird auch schon auch super. Passt ja eigentlich zu euren Goss.
1: Ja, total. Und das ist auch Dark London heißt der Veranstalter mit Nag Nag Nag, eine legendäre Party in London von vor 20 Jahren. Und danach Greifswald. Und danach fängt die Lateinamerika-Tour an. Dann ist es Bogota, Argentinien, Buenos Aires, Santiago de Chile, Peru.
0: Wow. Also den Winter über dann seid ihr quasi da in der Wärme unterwegs.
1: Wir bleiben da einen Monat.
0: Okay. Dürfen sich die Leute drauf freuen. Können sich aber auch erstmal drauf freuen, dass ihr heute Abend unten im Fluxbau auf der Bühne steht. Wir wollen jetzt aber auch nochmal diesen einen Track hören, den ich hier rausgesucht habe. Der kommt nämlich von euch. Danke euch erstmal, dass ihr hier wart.
1: Danke dir.
0: Und ganz viel Spaß dann gleich unten dann beim Bergfest.
1: Dankeschön.
0: Dina Summer mit Children of the Night.

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Musik aus den Niederlanden von dem Duo, die seit ihrer Jugend schon gemeinsam musizieren. Another mit Talk to You auf Flux FM. Wir schauen jetzt mal hier auf die nächsten Stunden, was hier alles noch so in der Sendung passiert. Denn es gibt einerseits ab 16:30 hier ein Interview mit den wunderbaren Gigi Girls aus Köln. Ich freue mich total auf das Trio, denn sie spielen einerseits heute Abend beim Bergfest. Aber sie kommen eben auch aus meiner Heimatstadt Köln. Da habe ich ganz viele Fragen dazu, denn sie haben sich da scheinbar in einer Bar kennengelernt vor ein paar Jahren, dann eben gemeinsam sich entschieden, Musik zu machen. Wie genau es aber dazu kam und die Story dahinter, die will ich später dann von Ihnen erfahren. Außerdem gibt's hier dann später auch elektronische Musik ab 18 Uhr. Da erzähle ich euch dann auch noch ein bisschen was über Veranstaltungen, die am Wochenende laufen. Es gibt eine tolle Party im Oxy und es gibt auch eine kleine Ausstellungsempfehlung von mir. Alles hier in den nächsten Stunden. Jetzt gibt's aber erstmal Musik von Sophie.

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1: Um 4. Mit Elke Martens. 4 Wochen nach der Drohnenattacke auf den Leipziger Flughafen haben Ermittler 2 Beteiligte identifiziert. Es handele sich um einen gebürtigen Russen mit lettischem Pass. Der andere Mann hat einen russischen Pass und stammt aus Belarus, berichten NDR, WDR und Süddeutsche Zeitung. Der Lette soll über Verbindungen zum russischen Geheimdienst verfügen, heißt es. Er sei im Juli über den Flughafen BER nach Deutschland eingereist und mit einem Mietwagen nach Leipzig gefahren. Nach dem Anschlag habe er über den BER Deutschland wieder verlassen. Auf den 2. Verdächtigen wurden die Ermittler laut dem Bericht durch DNA-Spuren an einer der Drohnen aufmerksam. Die Bundesregierung hatte gestern Russland für die Attacke in Leipzig verantwortlich gemacht. In Brandenburg ermittelt die Polizei nach dem versuchten Anschlag auf das Umspannwerk Jenschwalde wegen Terrorverdachts. Die konkreten Vorwürfe lauten Bildung einer terroristischen Vereinigung, Störung öffentlicher Betriebe und Herbeiführen einer Sprengstoffexplosion, heißt es vom Brandenburger Polizeipräsidium. Die Täter hatten mit mehreren selbstgebauten Raketen Kurzschlüsse an 2 Hochspannungsleitungen verursacht. Offenbar sollte die Stromversorgung massiv gestört werden. Nach dem mutmaßlichen Anschlagsversuch auf ein Umspannwerk in Bergheim bei Köln haben Ermittler heute in einem Maisfeld in der Nähe 6 Abschussvorrichtungen gefunden. Wofür die vermutlich gedacht waren, erklärte der leitende Kriminaldirektor Michael Esser.
2: Jetzt hört sich Abschussvorrichtung vielleicht auch sehr martialisch an, aber es ist davon auszugehen, dass die Vorrichtungen so gebaut waren, dass pyrotechnische Gegenstände vermutlich einen Draht in die Höhe transportieren konnten und so eine Wurfweite über die Stromleitung hergestellt werden konnte.
1: Der nordrhein-westfälische Innenminister Reul sprach von einem Anfangsverdacht der verfassungsfeindlichen Sabotage. Er schloss sowohl fremdstaatliche Sabotage als auch Linksextremismus nicht aus. Bundesagrarminister Rainer hat für die Land- und Forstwirtschaft eine Krise von nationaler Tragweite ausgerufen. Anlass sind die Trockenheit und die Hitze in diesem Sommer, die vielerorts zu Ernteausfällen geführt haben. Das Ausrufen einer Krise erlaubt es dem Bund, die Landwirte unter anderem mit günstigen Krediten zu unterstützen. Soweit das Neueste aus der Flux FM Nachrichtenredaktion. Das Wetter: im Tagesverlauf schieben sich immer wieder Wolkenfelder vor die Sonne. Vereinzelt kann es ein paar Tropfen oder auch leichte Schauer geben und es werden um die 23 Grad. Nachts klar und meist trocken bei 14 bis 11 Grad und morgen dann dichte Wolken und etwas Sonne bei um die 22 Grad. Am Freitag breiten sich dann Regenfälle aus und es wird sehr windig bei um die 23 Grad.
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4: Einen wunderschönen Nachmittag wünsche ich euch. Ihr hört Flux FM. Mein Name ist Jola Jordans. Ich bin aber nicht mehr lange alleine hier im Studio, denn ich bekomme hier in einer knappen halben Stunde noch Besuch von den Gigi Girls. Da freue ich mich schon drauf. Aber vorab gibt's jetzt noch Musik für euch von Small Town Kid mit When the Feeling is Gone.

0: Rocket von Claire Rosencrantz auf Flux FM. Ja, und wie so eine Rakete könnt ihr auch bald schon ins Wochenende starten. Nur noch 2 Tage, dann ist es soweit. Ich habe eine kleine Empfehlung, was ihr so am Freitag Schönes unternehmen könnt.
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0: An diesem Freitag, da wird nämlich das Tempelhofer Feld zu einer großen Festivalfläche. Ab 16 Uhr könnt ihr dort vorbeischauen. Es gibt Lesungen, es gibt Musik, es gibt Gespräche, es gibt ganz viel unterschiedliches Programm. Und das Schöne daran, das Tempelhofer Feld, das nimmt keinen Eintritt. Und ihr könnt eben dabei sein, wenn dann zum Beispiel Josi Miller da auch oben auf der Bühne steht. Tonsteine, Scherben sind dabei. Außerdem ist Schauspielerin Jella Hase mit am Start, die ja wirklich aus vielen Filmen bekannt ist. Oder auch Klimaschutzaktivistin Luisa Neubauer, Marc Benecke, der Kriminalbiologe und viele, viele mehr. Das ganze Programm, das findet ihr natürlich auch online oder sonst einfach ab 16 Uhr dort vorbeischauen. Hoffen wir mal, das Wetter spielt mit und dann wird eben dort ja unterschiedlichstes Programm es geben. Im Mittelpunkt der Veranstaltung steht aber vor allem auch eine ganz zentrale Frage, denn das Tempelhofer Feld, da wird ja gerade wieder viel diskutiert, ob es bebaut werden soll. Und deswegen wird eben auch an diesem Tag im Fokus stehen, wie es eben weitergeht mit dem Feld und wie dieser Ort eben auch in Zukunft genutzt werden soll. Also schaut dort vorbei, 16 Uhr geht's los am Freitag, 4. September bei dem Festival fürs Tempelhofer Feld.

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0: Da wird meine Stimmung auch gleich besser. The Blessed Madonna mit Serotonin Moonbeams.
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0: Wir schauen nach Norwegen zu Anna Lill. Die hat nämlich gerade einen neuen Track rausgebracht. Sie war ja in diesem Jahr auch nominiert für den Music Muse Europe Award. Hat tatsächlich auch, habe ich recherchiert mal, einen Preis mal vor 10 Jahren gewonnen. Das ist so ein Juniorpreis, der in Norwegen verliehen wird. Und sie hat eben da an einem Wettbewerb mit einer Freundin teilgenommen und dann tatsächlich eben schon vor 10 Jahren einen norwegischen Melody Grand Prix Junior Preis da abgeräumt. Mittlerweile hat sie auch international den Durchbruch eben geschafft, ist aus den Kinderschuhen raus, macht eben regelmäßig auch neue Songs. Und deswegen hören wir jetzt mal ihren aktuellsten, Anna Lill mit That's It.

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1: Flux FM, Life's Relentless ist das. Ja, und jetzt ist es auch schon soweit. Es ist jetzt halb und wie angekündigt, kommen jetzt hier die Gigi Girls vorbei.
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1: Heute Abend stehen sie beim Bergfest auch auf der Bühne. Ich freue mich total, dass jetzt die Gigi Girls da sind.
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1: Das findet heute Abend ja wieder bei uns unten im Fluxbau statt und mit dabei sind die Gigi Girls aus Köln. Sie bringen Toskana Sommerfeeling und eben auch Popmusik bei uns in den Fluxbau und das Trio aus Köln sind Laura, Hanna und Janosch. Ich freue mich erstmal total, dass ihr heute hier seid, aber nur zu zweit. Wollt ihr das mal kurz für mich auflesen, ihr beiden? Hallo.
3: Hallo.
4: Hallöchen.
3: Ja, Janosch konnte leider nicht mitkommen heute, aber wir rocken das heute Abend zu zweit.
1: Ich freue mich auf jeden Fall schon drauf. Also ich kann ja mal hier so transparent sein. Ich komme auch aus Köln und ja, ihr kommt aus meiner Heimatstadt. Ich habe auch gelesen, die Kombi bei euch ist zusammen zustande gekommen, weil ihr euch in einer Bar, in einer Tanzbar kennengelernt habt in Köln. Was war das denn für eine Tanzbar?
4: Genau, Janosch und ich haben uns 2021 im Azofale kennengelernt.
1: Kenne ich noch, kennst. Ja.
4: Genau. Und ja, und da haben wir uns überlegt, ob wir nicht mal einen Song zusammen machen wollen. Ja.
1: Okay.
4: Und so ist das langsam entstanden, das Projekt.
1: Und wie kamst du dann dazu, Hanna?
3: Ich kam dann beim ersten richtigen Auftritt dazu. Da wurde dann nämlich ein zweites Gigi Girl gesucht. Und seitdem bin ich dann auch dabei.
1: Und der Name Gigi Girls, ist Gigi auf Italienisch irgendwas, was ich nicht kenne? Oder wie kam der Name zustande?
4: Also Gigi ist ein Spitzname für verschiedene italienische Vornamen und genau, und meine Oma hieß auch Giulietta, genau, und da ist dann irgendwie ganz spontan dieser Name entstanden. Also da haben wir uns eigentlich nicht so viel bei überlegt, aber fanden irgendwie, dass das gut klingt.
1: Mhm. Euer Sound klingt ja so eben nach so Italo-Pop und dann eben auch so richtig schön nach so Sommerlaune. Woher habt ihr denn diese ganze Inspiration, die ihr auch in eure Tracks packt?
4: Also ich bin Halbitalienerin und ich bin mit italienischer Musik aufgewachsen. Also mein Vater hat mir damals viel gezeigt, wie zum Beispiel Raffaella Carrà oder Nada. Und ja, und Janosch ist auch ein großer 80er-Jahre-Fan und ja, dann ist das so zusammengekommen.
1: Mhm. Das erste Album, was ihr rausgebracht habt, das heißt ja The Greatest Hits. Warum eigentlich dieser Name? Also es ist ja fast schon ein bisschen ironisch eigentlich, oder?
3: Ja, absolut. Also
4: ja, also wir dachten, warum eigentlich nicht direkt mit dem ersten Album so anfangen, ne? Also Greatest Hits, das sind die Greatest Hits von den Gigi Girls.
1: Ja, und da wollen wir jetzt direkt mal reinhören, denn es gibt einen Track, der gefällt mir besonders gut von den Gigi Girls, La Grotta del Amore.

0: Die Gigi Girls mit der La Grotta dell'Amore. Und sie spielen ja heute bei uns im Fluxbau, sind aber vorab noch hier bei mir im Studio. Wir haben ja gerade schon über diese Connection zu Italien gesprochen. Aber es gibt ja auch was Besonderes bei euren Auftritten. Es gibt immer diese Retro-Hochzeitskleider. Die sieht man auch auf eurem Albumcover, auf vielen Fotos, die es eben von euch als Band gibt. Woher kommt diese Retro-Ästhetik? Wie kamt ihr darauf?
1: Also, das erste Hochzeitskleid habe ich in Lissabon in einem Vintage-Shop gefunden. Und damals waren wir noch so auf der Suche nach einem Look. Und als ich das Kleid gesehen habe, dachte ich mir so, okay, ich weiß nicht, ob ich jemals heiraten werde, aber ich habe total Bock, so ein Hochzeitskleid zu tragen, so ein 80er Hochzeitskleid. Ja, und dann habe ich noch das zweite Kleid für Hannah in Mailand gefunden. Ja, und dann war, dann hatten wir unsere Looks.
0: Mhm. Und Hannah, wie war es für dich? Ich habe gehört bzw. gelesen, dass auch viele der Tracks auch in Italien entstanden sind, dass ihr da gemeinsam in einem Haus auch zusammengearbeitet habt. Wie war das auch, in so einem italienischen Umfeld zu arbeiten? Sind da auch direkt andere Ideen aus dir rausgesprudelt?
2: Ach, ich wünschte, ich wäre dabei gewesen, aber leider konnte ich nicht mitkommen. Das heißt, die beiden haben das zusammen alleine gemacht. Aber ich habe, ich glaube, für beide war es toll, weil natürlich in so einem Umfeld man nochmal deutlich mehr Inspiration auch einfach hat und der italienische Flair nochmal mehr durchkommt.
1: Mhm. Ja, auf jeden Fall. Wir haben das im Haus meiner Oma gemacht. Also genau, in Ascoli Piceno. Das ist in den Marken. Mhm. Und ja, da waren Janusz und ich dann 2 Wochen und ja, haben dann die Songs gemacht.
0: Mhm. Und wenn man jetzt eure Musik hört, die hat ja schon eben auch dieses italienische Retro-Gefühl, was man da eben bekommt. Es wird aber auch manchmal von einer bestimmten Gigi-Energie gesprochen. Was würdet ihr denn sagen, was ist das? Beziehungsweise für alle, die eure Musik vielleicht auch noch nicht kennen, oder wie beschreibt man diese Gigi-Energie?
1: Ja, eigentlich war die Idee dahinter, dass die Gigi-Energy auf der Bühne entsteht, also dass die mit, also in der Interaktion mit dem Publikum entsteht. Also wir haben auch ganz lustige Choreografien und wir haben es jetzt auch bei den letzten Konzerten erlebt, dass die Leute dann auch mitgetanzt haben und ja, eigentlich ist das so die Energie, die zwischen uns und dem Publikum entsteht.
0: Mhm. Mhm. Ja, was erwartet denn die Leute heute Abend, die jetzt vielleicht vorher noch nicht von den Gigi Girls gehört haben? Wenn ihr beide jetzt mal so zusammenfassen müsstet, was kommt heute Abend auf die Bühne?
1: Ja, sehr viel 80er, sehr viel Spaß und auch Humor, Ironie, ja, und Leichtigkeit. Also ich glaube, man kann bei unseren Konzerten ja einfach viel Spaß haben. Es wird lustig.
0: Mhm. Wer die beiden heute Abend live sehen will, die Gigi Girls, ihr seid dann im Fluxbau gut aufgehoben, denn da findet heute das Bergfest statt. Der Eintritt, der ist frei, ab 18 Uhr öffnen die Türen und ihr könnt dabei sein. Und jetzt hören wir noch einen Track von eurem Album, den müsst ihr aber anmoderieren, weil dieser Name geht euch, glaube ich, leichter über die Lippen. Baci al Sole.
2: Baci al Sole.
0: Von den Gigi Girls.

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Ezra Furman mit Love You So Bad auf Flux FM. Schönen Nachmittag wünsche ich euch. Jetzt wird's hier gleich ein bisschen elektronischer, denn es gibt schon mal einen Track von dem Duo Sophie Tucker. Die kommen ja aus New York und sie haben sich zusammengetan mit Carlita. Rausgekommen ist ein Track, der mir besonders gut gefällt und euch hoffentlich gut in euren Nachmittag.

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1: Um 5. Mit Elke Martens. 4 Wochen nach der Drohnenattacke auf den Leipziger Flughafen haben Ermittler 2 Beteiligte identifiziert. Es handele sich um einen gebürtigen Russen mit lettischem Pass. Der andere Mann hat einen russischen Pass und stammt aus Belarus, berichten NDR, WDR und Süddeutsche Zeitung. Der Lette soll über Verbindungen zum russischen Geheimdienst verfügen, heißt es. Er sei im Juli über den Flughafen BER nach Deutschland eingereist und mit einem Mietwagen nach Leipzig gefahren. Nach dem Anschlag habe er über den BER Deutschland wieder verlassen. Auf den zweiten Verdächtigen wurden die Ermittler laut dem Bericht durch DNA-Spuren an einer der Drohnen aufmerksam. Die Bundesregierung hatte gestern Russland für die Attacke in Leipzig verantwortlich gemacht. Nach dem Angriff auf ein Umspannwerk am Kohlekraftwerk Jänschwalde ermittelt die Polizei unter anderem wegen Terrorverdachts. Das Brandenburger Polizeipräsidium teilte mit, es gehe unter anderem um den Verdacht der Bildung einer terroristischen Vereinigung, die Störung öffentlicher Betriebe und das Herbeiführen einer Sprengstoffexplosion. Die unbekannten Täter brachten leitfähiges Material in die Höchstspannungsleitungen ein, was in 2 Fällen zu Kurzschlüssen führte, erklärte Innenminister Rettmann im ZDF. Das sei schon ein systematisches Vorgehen gewesen.
2: Und insofern kann das Ziel dieses Anschlags auch gewesen sein, die Stromversorgung in Deutschland zu destabilisieren und für großflächige Ausfälle zu sorgen.
1: Einen ähnlichen Fall gab es gestern Abend in Nordrhein-Westfalen an einem Umspannwerk in Bergheim. Auch hier gäbe es den Anfangsverdacht verfassungsfeindlicher Sabotage, sagte Nordrhein-Westfalens Innenminister Reul.
3: Nach jetzigem Ermittlungsstand haben die Täter gezielt einen Kurzschluss herbeigeführt, indem sie leitfähiges Material, mutmaßlich Kabel, über die Oberleitung gebracht haben. Das war, will nicht drum herum reden, das war kein kaputter Schalter, das war Absicht, das war eine Straftat. Wir prüfen in 2 Richtungen. Fremdstaatlich gelenkte Sabotage und Linksextremismus.
1: Reul sagte weiter, man stehe in engem Austausch mit Brandenburg. Ein möglicher Zusammenhang werde geprüft. Soweit das Neueste aus der Flux FM Nachrichtenredaktion. Das Wetter: im Tagesverlauf schieben sich immer wieder Wolkenfelder vor die Sonne. Vereinzelt kann es ein paar Tropfen oder auch leichte Schauer geben und es werden um die 23 Grad. Nachts klar und meist trocken bei 14 bis 11 Grad und morgen dann dichte Wolken und etwas Sonne bei um die 22 Grad. Am Freitag breiten sich dann Regenfälle aus und es wird sehr windig bei um die 23 Grad.
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6: Einen schönen Nachmittag wünsche ich euch. Ihr hört Flux FM. Es ist kurz nach 5. Mein Name ist Jola Jordans. Und wir starten jetzt hier mal in die Stunde. Und es wird mal ein bisschen elektronischer mit Elderbrook und Snake Hips Sunshine.

Easy von Evelyn Trouble und Lakota auf Flux FM. Ja, wir feiern heute bei uns ja im Fluxbau das Bergfest. Das heißt, es ist Mitte der Woche. Man kann sich also schon mal langsam aufs Wochenende auch freuen. Ich habe mal für euch so ein paar Veranstaltungen rausgesucht, die auch wieder kostenlos in Berlin stattfinden. Das Schöne ist, im Club

ein paar Drinks trinken und dann gibt's eben später auch drin weiter mit DJs, die dann da eben die ganze Nacht auch spielen. Aber für alle, die eben gerade nicht so das dicke Geld im Portemonnaie haben, lohnt sich das auf jeden Fall, da vor 20 Uhr schon mal vorbeizuschauen. Ist auch eine tolle Location, also ich kann es wirklich nur empfehlen. Und zum Beispiel am Samstag geht's da um 14 Uhr los. Oder wenn ihr sagt, morgen habt ihr Lust, dann könnt ihr ab 18 Uhr im Renate-Garten vorbeischauen. Und drin könnt ihr dann die ganze Nacht noch weiter feiern.

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0: Bei ihrer Musik fange ich hier direkt an mitzutanzen im Studio. Ich bin ein großer Fan von Sophia Kurtesis. Sie war das mit Canela Pura auf Flux FM.
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0: Die kommt aus Wien von einem Rapper, den ich zum ersten Mal in einem Track mit Icky Mill gemeinsam gehört habe. Galopp, den hat er nämlich zusammen mit ihr produziert. Bibiza ist ein Rapper, ein Rockmusiker, kann man auch sagen. Man kennt ihn aber auch aus elektronischen Tracks. Kommt eben aus Wien, spielt auch mit diesem Wiener Dialekt oft in seinen Texten und seinen Tracks. Ja, und jetzt gerade ist von ihm ein neues Album rausgekommen. Rock'n'Roll Star heißt es. Und auf dem Album ist dieser Track, Bibiza mit Mr. Postman.

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0: Select 200 mit Pull Up auf Flux FM und damit ist es 5:30.
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0: Egal, ob jetzt bei Horror, bei Science-Fiction oder bei Thrillern, das Fantasy-Filmfest, das ist ja schon eine gute Anlaufstelle für Genre-Fans. Heute beginnt das Festival in Berlin und feiert dabei auch ein Jubiläum, denn es ist die 40. Ausgabe des Fantasy-Filmfest. Was euch dort erwartet, das erzählt jetzt mein Kollege Ron Stocklers. Hallo Ron.
2: Hallo. Ja, 34 Filme gibt es zu erleben. Viele davon, wie das sich fürs Fantasy-Filmfest schon seit 1987 gehört, als Deutschland, Europa oder sogar Weltpremiere. Darunter ist in diesem Jahr Absurdes wie der japanische Film Animart. Da geht es um einen kleinen Supermarkt. Wir begleiten quasi den Assistenten, der so ein bisschen zeitarbeitsmäßig dort arbeitet. Und da spielen sich seltsame, aber auch tödliche Dinge ab. Außerdem gibt's den koreanischen Horrorkracher Hope. Der hat bei den Filmfestspielen in Cannes dieses Jahr die Weltpremiere gefeiert, wurde abgefeiert. Ich habe ihn auch gesehen. Mir hat er super gefallen. Den gibt's jetzt als Deutschlandpremiere dann beim Fantasy Filmfest. Und einer meiner absoluten Favoriten ist Buddy. Ich weiß nicht, Jola, wie du dich zurückerinnern kannst, so in den 90ern. Da gab's mal so eine Kinder-Vormittagsserie Barney und seine Freunde mit so einem lilanen Dino in einem riesigen Kuschelkostüm.
0: Ja, kenne ich.
2: Ja, Buddy ist die Horrorvariante davon. Da geht's um ein orange farbenes Einhorn.
0: Mhm.
3: We're getting ready for your big dance party tonight, but Freddy's afraid she won't be any good.
4: That's great news.
3: It is?
4: Sure, because when you're afraid of something, that means it's your chance to be brave. Looks like someone else needs to learn to be brave.
5: It's Buddy.
2: It's Buddy und dieser Film sieht so absurd schön aus, hat so eine VHS-Ästhetik in manchen Teilen und ja, die Kinder, die da in dieser TV-Show umherwandern, müssen wohl eher versuchen, da rauszukommen. Das könnte ziemlich blutig werden. Es gibt einen eigenen YouTube-Kanal zu dem Film und da haben die immer so Step-by-Step so kleine Snippets und Promo-Videos veröffentlicht, die absurd witzig aussehen, aber auch sicherlich sehr brutal werden.
0: Mhm. Ja, ich habe ja jetzt gerade auch schon gesagt, es wird ja ein Jubiläum bei dem Fantasy-Filmfest dieses Jahr gefeiert. Inwiefern wird das zelebriert?
2: Ja, da gibt's natürlich ein paar Specials, die geplant sind. Es gibt wohl Kooperationen, die vor Ort in den einzelnen Städten stattfinden werden. Kernstück sind aber ganz klar die Filme. Das hat mir auch nochmal Arthur Brososowski vom Fantasy Filmfest gesagt. Wohlgemerkt nicht nur neue, sondern auch ein paar Special-Filme, die im Rahmen der sogenannten Screen Legends-Reihe gezeigt werden.
6: Vier Filme, die speziell für die vier Jahrzehnte sprechen und die wir auch als Festival feiern, unter anderem Beast of the Southern Wild, aber auch A Chinese Ghost Story. Und ja, ein paar Sachen verraten wir tatsächlich noch nicht. Wir haben zum Beispiel eine spezielle Sache für alle, die auch nicht in unseren Festivalstädten wohnen. Dazu gibt es dann demnächst Überraschung auf unserer Homepage.
2: Offiziell hat mir Arthur auch nicht weiter erzählt, was es wird. Ich habe ja eine Idee, ich lasse mich aber überraschen. Ich spekuliere ja auf sowas wie vielleicht eine kleine Sonderreihe Fantasy Filmfest in anderen Kinos oder für zu Hause, weil es sind immer die großen Städte logischerweise, wo sie sind. Köln, Berlin, Hamburg, München, Stuttgart, sowas. Jetzt eben dann die Überraschung. Wir warten mal ab. Über allem steht aber, auch bei dieser Ausgabe vom Fantasy Filmfest, na klar, die Liebe zum Film, zum Genre, zum Fantasy Festival an sich. Und das wollen sie spürbar machen.
6: Wir lieben die Geschichte des Genre-Kinos, ohne nostalgisch stehen zu bleiben. Wir feiern Filme, die bereits Kult sind und suchen gleichzeitig nach denen, über die wir vielleicht in 10 oder 20 Jahren als Klassiker sprechen werden. Denn Klassiker werden gerade jetzt gedreht, die werden gerade jetzt angeschaut. Das wissen wir nur noch nicht. Und jedes Mal aufs Neue wollen wir das auf dem Festival entdecken, nämlich die Klassiker von übermorgen.
2: Und dass sie da ein richtig gutes Händchen haben, das zeigt einfach auch so einen Blick in die Historie der Filme, die da ihre Premieren gefeiert haben. Wenn man überlegt, so ein Film wie Saw, absoluter Horrorkracher, mittlerweile Kultstatus, hatte da seine Europa-Premiere. Sowas wie Die fabelhafte Welt der Amelie hatte als Fantasy-Drama-Premiere gefeiert. Scream lief als Deutschland-Premiere. Scary Movie, ein bisschen der absurdere Bereich, hatte da eine Premiere. Aber auch so ein Film wie Der blutige Pfad Gottes aus den späten 90ern, den ich absolut großartig fand damals, hatte da sogar seine Weltpremiere. Die haben eine super Auswahl, kriegen tolle Filme ran und ganz ehrlich, von mir gibt es die Empfehlung des Fantasy Filmfest immer pures Gold. Seid ihr woanders als in Berlin, in einer der großen Städte, wo es ist, geht hin.
0: Mhm, ja, also bei den Filmen, da konnte ich jetzt mich sogar einschalten, weil sonst, ne, ich bin jetzt nicht so der Filmkenner, aber klingt auf jeden Fall super. Also fabelhafte Welt der Amelie, also damit hast du mich gekriegt. Heute beginnt das Fantasy Filmfest nämlich im Berliner Zoopalast. Bis zum 9. September seht ihr da feinstes Genre-Kino mit ganz, ganz vielen Premieren eben auch. Und das komplette Programm zum Festival, das gibt gibt es auch online. Wir haben es nämlich auf fluxfm.de verlinkt. Danke dir erstmal, Ron.
2: Bitte.
0: Okay, und jetzt geht's hier weiter mit Phoebe Bridgers und Lost Boys.

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Soul mit Music is Better auf Flux FM. Wer jetzt schon gerade grobe Pläne macht fürs Wochenende, was man so Schönes unternehmen kann, ich habe mich mal für euch umgeguckt, was so für Flohmärkte anstehen. Denn es gibt natürlich die klassischen hier, ne, am Boxhagener Platz, dann am Mauerpark oder zum Beispiel am RAW-Gelände. Aber es gibt eben auch Flohmärkte, die jetzt nicht unbedingt jedes Wochenende stattfinden. Einer, der findet diesen Sonntag statt von 11 bis 17 Uhr. Den gibt's nur noch einmal und dann ist es erstmal durch damit für dieses Jahr. Deswegen, falls ihr in Neukölln wohnt und beim ehemaligen Kindle-Areal am Sonntag vorbeikommt, dann könnt ihr da ja mal vorbeischauen. Denn der Vollgut-Flohmarkt, der findet dort eben statt. 11 Uhr geht's los, bis 17 Uhr könnt ihr dann euch da durch die ganzen Klamotten und durch den Krimskrams stöbern und vielleicht noch einen kleinen Schnapper mit nach Hause nehmen. Es gibt auch übrigens einen Kinderflohmarkt, dann gibt's auch Essen und Trinken, was von den Nachbarinnen da gemacht wird. Und ihr könnt Tischtennis spielen. Also für alle, die mal ein bisschen anderen Flohmarkt haben wollen, Vollgut-Flohmarkt am Sonntag von 11 bis 17 Uhr am Kindle-Areal. Das ist übrigens da Karl-Marx-Straße, ein bisschen weiter hoch Richtung Hermannstraße. Also easy zu finden und online gibt's da auch Infos zu. Weiter geht's jetzt hier mit Musik von Primal Scream

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1: 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Mit Elke Martens. Nach dem versuchten Drohnenanschlag am Flughafen Leipzig hat das Bundeskriminalamt offenbar zwei Tatverdächtige identifiziert. Nach Informationen von NDR, WDR und Süddeutscher Zeitung handelt es sich um zwei Männer aus Belarus und Lettland, die beide einen russischen Pass haben. Die Ermittler konnten die Ein- und Ausreise der Männer nachverfolgen. Zudem seien DNA-Spuren an einer der Drohnen entdeckt worden. Einer der Männer soll zudem Verbindungen zum russischen Geheimdienst haben. Beide Männer sollen inzwischen nicht mehr in Deutschland sein. Gestern hat die Bundesregierung Russland offiziell für den Anschlagsversuch in Leipzig vor 4 Wochen verantwortlich gemacht. Die Anschläge auf Umspannwerke in Brandenburg und Nordrhein-Westfalen könnten zusammenhängen. Auf einem Feld in der Nähe des Umspannwerks in Bergheim bei Köln wurden 6 Abschussvorrichtungen für Silvesterraketen gefunden. Die Ermittler gehen davon aus, dass die mit dem mutmaßlichen Anschlagsversuch dort zusammenhängen. Die Kölner Staatsanwaltschaft prüft zudem einen Zusammenhang mit dem Anschlag auf das Umspannwerk in Jentschwalde, weil dort ähnliche Vorrichtungen entdeckt worden seien. Wie die Behörde weiter mitteilt, wird wegen verfassungsfeindlicher Sabotage ermittelt. In Brandenburg ermittelt die Polizei zudem wegen des Verdachts der Bildung einer terroristischen Vereinigung. In Berlin hat es gestern eine Großrazzia wegen schweren Menschenhandels und Einschleusen von Ausländern gegeben. 20 Wohnungen im ganzen Stadtgebiet wurden durchsucht. Die Ermittlungen richten sich gegen 11 Männer und 7 Frauen. Die Beschuldigten sollen mindestens 11 Frauen aus Vietnam in Berliner Wohnungen untergebracht und hier zur Prostitution gezwungen haben. Mieteinnahmen und Prostitutionserlöse sollen sie behalten haben. 10 der 18 Beschuldigten, darunter der Hauptverdächtige, wurden vorübergehend festgenommen. Bundesagrarminister Rainer hat für die Land- und Forstwirtschaft eine Krise von nationaler Tragweite ausgerufen. Anlass sind die Trockenheit und die Hitze in diesem Sommer, die vielerorts zu Ernteausfällen geführt haben. Das Ausrufen einer Krise erlaubt es dem Bund, die Landwirte unter anderem mit günstigen Krediten zu unterstützen. Soweit das Neueste aus der Flux FM Nachrichtenredaktion. Das Wetter: im Tagesverlauf schieben sich immer wieder Wolkenfelder vor die Sonne. Vereinzelt kann es ein paar Tropfen oder auch leichte Schauer geben und es werden um die 23 Grad. Nachts klar und meist trocken bei 14 bis 11 Grad und morgen dann dichte Wolken und etwas Sonne bei um die 22 Grad. Am Freitag breiten sich dann Regenfälle aus und es wird sehr windig bei um die 23 Grad.
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4: Es ist 6:15 auf Flux FM. Mein Name ist Jola Jordans. Ich bin noch ein paar Stunden für euch hier. Wir starten jetzt mal in die neue Stunde mit David Bay und Start the Fire.

Jax Jones und Katie B mit The Last Day of Summer auf Lux FM an diesem Mittwochabend. Ja, und die letzten Tage des Sommers, die will man ja auch nochmal ausnutzen. Am Wochenende geht das ja besonders gut, weil man eben ein bisschen mehr Zeit hat. Am Freitag, da gibt's eine besondere Party in der Else, denn der Producer und DJ Max Cooper aus London, der wird dort an den Decks stehen, bringt auch noch einige DJ-Freunde mit, die dann eben dort auch Sets spielen. Freitag um 16 Uhr geht's los. Bis 8 Uhr morgens habt ihr Zeit, dort vorbeizuschauen. Tickets gibt's aktuell auf Resident Advisor für 19 Euro. Wem jetzt Max Cooper erstmal gar nichts sagt. Er ist vor allem eben als Produzent bekannt geworden. Er hat aber auch einen Doktortitel in Bioinformatik und die Kombi in seiner Musik, wie er auch da experimentiert und auch wenn er so Installationen dann bei seinen DJ-Sets mit einfließen lässt, da merkt man schon, dass er so ein besonderes Gespür auch für Informatik hat. Er verbindet nämlich eben Wissenschaft und auch Naturgeräusche und eben so die Grenzen der menschlichen Wahrnehmung. Das bringt er auch oft in seine Sets mit ein. Kann man jetzt vielleicht erstmal nicht so richtig was drunter vorstellen, aber deswegen würde ich sagen, geht einfach am besten selbst mal hin, denn die Shows von Max Cooper sind eben mehr als nur ein DJ-Set, weil es eben um so einen Gesamtkunstwerk geht. Für euch habe ich mal einen Track rausgesucht, der mir von ihm besonders gut gefällt. Max Cooper mit Perpetual Motion.

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Ken Snake mit Everybody auf Flux FM. An diesem Mittwochabend einen schönen Feierabend wünsche ich euch. Für alle Kunstfreunde da draußen, aufgepasst, denn am 9. September, da geht's wieder los mit der Berlin Art Week. Bis zum 13. September, also ganze 5 Tage lang, geht's in ganz Berlin um zeitgenössische Kunst, um Kunstausstellungen. Es gibt Galerien, die öffnen, Museen, Privatsammlungen, Projekträume, also ganz, ganz viele tolle Orte, die da eben dran teilnehmen. Denn bei der Berlin Art Week geht's eben vor allem darum, Kunst zugänglich zu machen. Es gibt auch viel, was kostenlos ist, aber eben auch darum, die ganze Palette von Kunst zu zeigen. Sehr, sehr spannend immer. Am besten guckt ihr euch das Programm einfach online mal an. Denn man muss schon ein bisschen gezielt suchen, worauf man eben Lust hat, ob es eher was Zeitgenössisches sein soll, eher eine kleine Galerie oder doch ein großes Museum, ob man ein paar Euro ausgeben will oder nicht. Das ganze Programm gibt's auf berlinartweek.de. Ja, und ich kann nur empfehlen, sich das mal anzugucken, denn wirklich ganz Berlin verwandelt sich da für ein paar Tage in ein Kunstzentrum. Für alle ist da eigentlich was dabei. Ich habe jetzt auch was, das euch vielleicht gut gefällt, denn es gibt einen neuen Song, der kommt von den Crooked Colors und von Georgie Kay aus Australien.

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From Mali auf Flux FM. An diesem Mittwochabend einen schönen Feierabend wünsche ich euch. Ihr habt es hoffentlich alle geschafft und könnt jetzt bald nach Hause gehen. Ja, am Wochenende, da steht auch wieder einiges an in Berlin. Ich habe mal ein paar gute Partys für euch rausgesucht. 19 Stunden Hausmusik, die gibt's wieder im Oxy bei der Small Great House Party. Die findet ja dort regelmäßig statt, ist vom Label Small Great Sings. Da werden dann internationale House-DJs und Berliner House-DJs und sie stehen alle da gemeinsam an den Decks. Es geht Samstag los, 15 Uhr bis Sonntagmorgen um 10 Uhr, Indoor und Outdoor. Ich muss sagen, ich finde im Sommer ist wirklich das Oxy ein toller Ort, weil man eben draußen auch so schön chillen kann. Kann da eben auch quatschen, die Musik ist meistens dann auch nicht zu laut. Trotzdem hat man die ganze Zeit im Hintergrund so ein bisschen schön den House-Bass, den man da hört. Deswegen für alle noch eine kleine Empfehlung für die Sommertage jetzt am Wochenende. Und mit dabei ist natürlich auch Luca Olli Botto, denn er ist der Gründer von dem Label Small Great Sings und eben auch Veranstalter von der Small Great House. Für euch mit seinem aktuellsten Track Felt So Good.

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2: Im Studio Philipp Nützig. Schönen guten Abend. Ermittler haben nach dem versuchten Anschlag am Flughafen Leipzig-Halle vor rund 4 Wochen offenbar 2 Verdächtige identifiziert. Dabei soll es sich um einen gebürtigen Russen und einen Mann aus Belarus mit russischem Pass handeln, das berichten WDR und Süddeutsche Zeitung. DNA-Spuren vom Tatort und Hinweise der Nachrichtendienste führen demnach zu den beiden Männern. Festnahmen gab es bislang nicht. Auch die Bundesregierung vermutet ja, dass Russland hinter dem Vorfall steckt. Vor allem kleine und mittlere Einkommen sollen profitieren. Das Bundeskabinett hat die Einkommenssteuerreform auf den Weg gebracht. Colin Mock mit den Einzelheiten.
3: Finanzminister Klingbeil stellt Entlastungen von insgesamt rund 10 Milliarden Euro in den Raum. Allen voran soll der steuerfreie Betrag beim Einkommen schrittweise steigen. Finanziert werden soll das Ganze unter anderem über eine Erhöhung der Reichensteuer. Die Reform soll ab dem kommenden Jahr greifen. Vorab hatte es noch Streit um die Reform gegeben. CDU-Wirtschaftsministerin Reiche hatte sie eine inflationsbedingte heimliche Steuererhöhung genannt. Klingbeil riet ihr, besser ihre eigenen Hausaufgaben zu machen.
2: Die Energiebranche fordert nach den Attacken auf 2 Umspannwerke in Deutschland mehr Schutz für die Stromversorgung. Der Bundesverband der Energie- und Wasserwirtschaft will, dass dafür die Datenschutzregeln angepasst werden. So sollen Kameras auch den öffentlichen Bereich rund um solche Anlagen herum überwachen können. Die deutsche Wirtschaft erholt sich in diesem Jahr offenbar besser als gedacht. Das Deutsche Institut für Wirtschaftsforschung rechnet jetzt mit 1,2% Wachstum statt bisher 0,5%. Grund dafür ist vor allem der starke Außenhandel. Titelverteidiger FC Bayern greift heute in den DFB-Pokal ein. Am Abend müssen die Münchner zu ihrem Erstrundenspiel bei Zweitligist VfL Osnabrück ran. Die Niedersachsen hoffen auf eine Überraschung, ähnlich wie 1978. Da hatten sie den Bayern schon mal im Pokal ein Bein gestellt.
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4: Schönen Feierabend wünsche ich euch. Jola Jordans am Mikrofon. Wir starten in die neue Stunde um 7:15 mit Pledge und All Night.

Ab geht's in Feierabend mit elektronischer Musik auf Flux FM. Ich habe eine kleine Partyempfehlung für euch, denn am 11. September, da geht's los im Kater mit der Forever 25. Diesmal kuratiert von zwei richtig tollen Produzentinnen und DJs. Ich bin nämlich ganz, ganz großer Fan von Franka und Mimi Love. Die beiden, die haben sich nämlich zusammengetan und diese Party Forever 25 im Kater kuratiert. 11. September geht's los und dann 3 Tage lang könnt ihr dort mitfeiern. Bis Montagmorgen sind dann eben einige DJs dort am Start. Franka, die kennt man aus dem, ja, eigentlich so aus dem etwas chilligeren Downtempo-Bereich, würde ich jetzt mal sagen. Sie hat aber gerade in ihren Sets dann auch wirklich immer eine Bandbreite dabei. Also da variiert sie zwischen House, Techno, Downtempo. Da kann wirklich für jeden was dabei sein. Franka legt auch regelmäßig im Kater eben auf, ist dort seit 2018 auch Resident. Deswegen hat sie jetzt eben auch die Ehre und darf diese Forever 25 Party dort kuratieren. Mimi Love, die kennt man eben auch aus dem Kater-Kosmos, hat mal treibendere Sets, mal ein bisschen verspultere, verspieltere, aber auf jeden Fall immer mit richtig Wumms dahinter. Sie haben sich einige tolle DJs mit dazugeholt, zum Beispiel auf dem Hopper Anja Schneider, Britta Arnold, Joyce Muniz oder Pauli Pocket und noch viele, viele mehr. Merkt euch mal, 11. September bis an dem Montag dann läuft eben diese Party und ihr könnt dabei sein. Für euch jetzt Franka mit einem meiner Lieblingstracks von ihr, Microdosing.

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von Siba und Abby Snow auf Flux FM. Wer am Freitag was Schönes machen will, ab 16 Uhr, da startet das Festival auf dem Tempelhofer Feld. Hat einen sehr einfachen Namen, heißt nämlich einfach wirklich Festival für das Tempelhofer Feld. Am Freitag geht's los um 16 Uhr, der Eintritt, der ist frei. Da geht's vor allem darum, eben zusammenzukommen und auch über die Zukunft des Tempelhofer Feldes zu diskutieren, ins Gespräch zu kommen. Mit auch Lesungen, Gesprächen, es gibt aber auch Musik und unterschiedlichste Aktionen. Wer zum Beispiel dabei ist, ist Luisa Neubauer, die Klimaaktivistin, oder aber auch Josi Miller, die hat ja gerade eine neue EP rausgebracht, kennt man so aus dem Hip-Hop-Trance-Techno-Bereich, um es jetzt mal so grob zu beschreiben. Aber auch der Schauspieler Albrecht Schuch ist dabei, Paul Valentin, auch ein Musiker, der elektronische Musik macht, und viele, viele mehr. Schaut vorbei am Tempelhofer Feld, Freitag ab 16 Uhr, da findet das Festival dann statt. Ich habe jetzt neue Musik für euch, die kommt von Jack Greene und Arlo Parks mit Heaven.

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The Soul One mit einem Track, der ein bisschen komplizierter ist. Der heißt nämlich On and On and On and und dann kommt eben kein On. Ja, irgendwie ein bisschen verwirrend, aber haben wir hier gerade gehört auf Flux FM. Ich gebe euch schon mal einen kleinen Ausblick, was hier morgen so stattfindet, denn ab 6 Uhr morgens kommt ja mein lieber Kollege Sascha Schlegel hier ans Mikrofon und wird euch in den Morgen geleiten. Er wird dann mit euch auch sprechen, unter anderem zum Beispiel über den Berliner Fernsehturm. Da gibt's nämlich einiges drüber zu wissen, das erfahrt ihr dann morgen um 6.30 Uhr. Außerdem geht's um den neuen Film Vaterland. Da wird euch mein Kollege Ron Stocklers dann eben auch im Morgen ein bisschen was zu erzählen. Außerdem gibt's noch natürlich aktuelle Themen aus der Politik und vieles, vieles mehr. Und natürlich wie immer auch die beste Musik bei uns auf Flux FM. Schaltet also gerne morgen ein.

Kommt gut rein in euren Feierabend. Ihr hört Flux FM. Dear Jade war das mit So Divine. Es gibt jetzt hier gleich einen Track, der ist ein bisschen zügiger, ein bisschen härter, so vom Techno, nicht ganz so hausig. Mir gefällt er aber sehr, sehr gut und ich will ihn euch mit auf den Weg geben, denn es ist der neueste Track von dem Produzenten HNGT. Ich bin großer Fan und verfolge immer aufmerksam, wenn von ihm was Neues kommt. Er kommt aus Brasilien, heißt eigentlich Ricardo Hingst, deswegen auch diese Abkürzung HNGT. Er hat auch schon in sehr, sehr großen Clubs gespielt, ist auch schon seit ein paar Jahren eben in der Szene dabei. Vor allem feiert er aber eben auch mit seinen Tracks Erfolge, denn er hat wirklich super viele Streams auf den unterschiedlichsten Plattformen. Ich bin auch eine der Fans, die da immer wieder sich die ganzen neuen Tracks anhört. Das wollte ich mit euch jetzt mal teilen, deswegen HNGT. The Reason.

aus Brasilien, schöner treibender Techno von HNGT mit The Reason. Mit diesem Track im Ohr verabschiede ich mich jetzt hier auch von euch. Mein Name ist Jola Jordans. Wir hören uns in den nächsten Tagen dann auch gerne wieder. Hat mir wieder Spaß gemacht, mit euch hier in den Feierabend reinzukommen. Euch jetzt noch einen schönen Abend. Macht's euch gemütlich. Kommt morgen gut raus und schaltet ab 6 Uhr sonst auch gerne wieder ein. Für Superfrühen mit meinem Kollegen Sascha Schlegel. Bis dahin, macht's gut und

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